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1: Mit Christina Adler. Unter dem Motto We are unstoppable, wir sind nicht aufzuhalten, geht der 10. Austrian World Summit von Arnold Schwarzenegger heute in der Wiener Hofburg über die Bühne. Schwarzenegger wird hier mit Gästen wie der früheren US-Vizepräsidentin Kamala Harris über Klimaschutz sprechen. Unter anderem geht es auch darum, wie Klimaschutz auf Social Media viral gehen kann. Die Umweltschutzorganisation WWF wünscht sich mehr verbindliche Ziele vom Event, sagt Sprecherin Victoria Auer.
2: Solche Veranstaltungen können helfen, das Thema zu kommunizieren und mehr auf Social Media und anderen Medien zu spielen. Allerdings sind solche Veranstaltungen auch viel Inszenierung, wenig Verbindlichkeit und der große Wurf ist daher jetzt nicht zu erwarten.
1: Aufmerksamkeit ist dem Summit garantiert, denn auch Hollywood-Star Richard Gere ist per Video Teil des Programms. Österreichs Tourismus soll in den kommenden 10 Jahren erfolgreicher und nachhaltiger werden. Die neue Strategie lautet Vision T und setzt auf Ganzjahrestourismus, mehr Digitalisierung und den Einsatz von KI. Damit will man mit anderen Ländern mithalten können und so Arbeitsplätze sichern und die Wertschöpfung steigern. Bei dem Absturz eines US-Militärflugzeuges im Bundesstaat Kalifornien sind nach Angaben des US-Militärs alle 8 Besatzungsmitglieder ums Leben gekommen. Ein B-52-Bomber ist nach Angaben des Militärs kurz nach dem Start abgestürzt und in Flammen aufgegangen. Warum das Unglück passiert ist, ist noch nicht geklärt. Bei der Fußball-WM hat es gestern eine Überraschung gegeben. Titelmitfavorit Spanien ist gegen Kap Verde nicht über ein 0:0 hinausgekommen. Jeweils 1:1 ausgegangen sind die Partien Belgien gegen Ägypten und Saudi-Arabien gegen Uruguay. Der Iran und Neuseeland haben heute früh 2:2 gespielt. Am Abend spielt dann noch Frankreich gegen Senegal.
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3: Einen schönen guten Morgen heute am Dienstag, dem 16. Juni. Da starten wir gleich flott mit den flotten Tulfern. Wenn ein flotter Tulfer bei euch tanzt. Und ich wünsche einen schönen guten Morgen.

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1: Wir starten fast überall mit Sonne in den heutigen Tag. Von Westen und Nordwesten her ziehen aber schon im Laufe des Vormittags einige Wolken auf, die vereinzelt auch Regen bringen können. Am Nachmittag werden auch im Osten die Wolken dichter und bringen auch hier einige Regenschauer mit sich. Es wird wieder eine Spur wärmer mit maximal 20 bis 28 Grad.
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2: Es ist kurz nach 6 Uhr und momentan kommen Sie ohne längere Verzögerungen oder Staus voran. Wir wünschen eine gute Fahrt.

Ein Klassiker der Paldauer war das, ihr Düsseldorfer Girl. Und weiter geht's auch mit einer Gruppe, die es schon seit ewigen Zeiten gefühlt gibt. Die Stolis, ohne Bier, da gibt's keine Musik.

0: Schönes Madel, das war wieder mal Uli Bär und die jungen Paldauer, die bringen uns jetzt Superstar Borischen, einen Radiomix, und da wünsche ich gute Unterhaltung und einen schönen guten Morgen.
1: Hey!

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auf der anderen Seite des Weges. Das war wieder mal ein gefühlvoller Marc Pircher. Weiter geht's mit den jungen Zellbergern. Mein heiliges Land Tirol. Und was gibt's nachher? Unser heutiges Tageshoroskop.

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1: Und wir sind bei Teil 1. Die Steinböcke sollten heute auf ihr eigenes Urteil vertrauen. Nicht jeder Rat von außen passt zu ihrer Situation. Ein kleiner Erfolg bestätigt ihren Kurs. Die Wassermänner erleben einen Tag voller überraschender Wendungen. Gerade das Ungeplante könnte sich als Glücksfall erweisen. Bleiben Sie flexibel und offen. Die Fische strahlen heute eine besondere Ruhe aus. Menschen suchen ihre Nähe und schätzen ihre Sichtweise. Ein Herzenswunsch rückt ein Stück näher. Die Widder verspüren starken Tatendrang und möchten Nägel mit Köpfen machen. Lassen Sie sich dabei nicht von Nebensächlichkeiten aufhalten. Der Mut zum ersten Schritt wird belohnt. Die Stiere sollten heute auf Qualität statt Geschwindigkeit setzen. Eine sorgfältige Entscheidung bringt langfristige Vorteile. Am Abend kehrt wohltuende Gelassenheit ein. Und die Zwillinge finden für jedes Problem die passenden Worte. Ein Gespräch entwickelt sich anders als erwartet und genau das ist ihr Vorteil. Neue Kontakte wirken inspirierend. Und bei mir geht's jetzt weiter. Lebt dein Leben mit den Sehern und Wolfgang Ambros und dann folgt Teil 2.

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2: Und wir sind bei Teil 2. Die Krebse erkennen heute, welche Menschen wirklich an ihrer Seite stehen. Ehrliche Begegnungen schaffen Vertrauen und Wärme. Hören Sie auf Ihr Herz. Die Löwen dürfen sich über Rückenwind für ihr Vorhaben freuen. Ihr Auftreten wirkt überzeugend und zieht Aufmerksamkeit an. Nutzen Sie die Gunst des Augenblicks. Die Jungfrauen bringen Ordnung in ein Thema, das lange offen war. Mit klarem Blick erkennen Sie die nächsten Schritte. Ein gutes Gefühl begleitet Sie durch den Abend. Die Wagen sollten heute nicht alles zerdenken. Manche Antworten zeigen sich erst, wenn Sie loslassen. Eine angenehme Überraschung sorgt für Leichtigkeit. Die Skorpione spüren genau, wann der richtige Zeitpunkt gekommen ist. Eine Entscheidung fällt leichter als erwartet. Vertrauen Sie Ihrer inneren Stärke. Und die Schützen, sie blicken optimistisch nach vorn und entdecken neue Möglichkeiten. Ein spontaner Einfall bringt Bewegung in den Alltag. Der Tag endet mit frischer Motivation. Ja, wünsche Ihnen jedenfalls einen schönen Dienstag und alles soll so sein, wie Sie sich's wünschen.

Ich bin ein Gentleman, das waren Zillertal Power und der David Blabsteiner ist sicher auch ein Gentleman und der meint jetzt nach ganz oben.

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Und das war sie auch schon fast die erste Stunde. Ingo Rotter sagt danke fürs Dabeisein. Freue mich aber, wenn Sie nach 7 Uhr wieder mit dabei sind bei Guten Morgen auf Radio VM1.

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1: Mit Christina Adler. Österreich ist heute internationale Bühne für den Klimaschutz. Der Austrian World Summit von Arnold Schwarzenegger feiert sein 10-jähriges Jubiläum. Stargast in der Wiener Hofburg ist die ehemalige US-Vizepräsidentin Kamala Harris. Die Umweltschutzorganisation WWF begrüßt das Event, wünscht sich von der Regierung aber auch konkrete Gesetze zum Klimaschutz. Sprecherin Viktoria Auer.
2: Damit wir hier wirklich noch die Kurve kratzen können, braucht daher jetzt unbedingt Gesetze, die wichtige Rahmenbedingungen schaffen und Planungssicherheit geben. Beispielsweise ein Wärmegesetz, das den Ausstieg aus fossilen Heizsystemen regelt, oder auch ein Energieeffizienzgesetz, damit wir vom hohen Energieverbrauch runterkommen.
1: We are unstoppable, wir sind nicht aufzuhalten, so lautet das Motto der Veranstaltung. Im Mittelpunkt steht die Frage, wie konkrete Lösungen für den Klima- und Umweltschutz beschleunigt werden können. 4 mutmaßliche Bankomatsprenger stehen heute und morgen in Wels vor Gericht. Die Männer aus den Niederlanden sollen im vergangenen Jahr Geldautomaten in Gmunden und Wels gesprengt haben. Dabei sollen sie mehr als 300.000 Euro erbeutet haben. Nach der Tat in Gmunden ist es dann zu einer Verfolgungsjagd bis nach Bayern gekommen, wo die 3 Verdächtigen dann geschnappt werden konnten. Bei einer Verurteilung drohen den Angeklagten mehrere Jahre Haft. Das Friedensabkommen zwischen den USA und dem Iran und seine Folgen haben gestern den Auftakt des G7-Gipfels in Frankreich bestimmt. Frankreichs Präsident Emmanuel Macron hat die Staats- und Regierungschefs aus Deutschland, Frankreich, Großbritannien, Italien, Kanada, Japan und USA geladen, um über die aktuellen internationalen Krisen zu sprechen. Neben dem Iran steht dabei auch der Ukraine-Krieg im Fokus. Der Auftakt des Treffens wurde gestern begleitet von Protesten in der Schweizer Grenzstadt Genf. Welche Begriffe für vegetarische Ersatzprodukte verboten werden sollen, darüber entscheidet gerade das Europaparlament in Straßburg. Begriffe wie etwa Veggie-Huhn, Rindfleisch oder Bacon dürfen dann nicht mehr verwendet werden. Veggie-Burger, Wurst, Schnitzel und Nuggets dagegen sollen erlaubt bleiben. Die neue Regelung gilt vorerst bis Ende 2027.
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3: Und da bin ich wieder. Schönen guten Morgen. Es ist 7:03 Uhr, heute am Dienstag, dem 16. Juni. Und wir starten heute jetzt diese Stunde mit Global Kriner. Dreh die Musik auf. Na, das ist ja richtig.

0: wir nun zum Wetter für Österreich.
1: Wir starten fast überall mit Sonne in den heutigen Tag. Von Westen und Nordwesten her ziehen aber schon im Laufe des Vormittags einige Wolken auf, die vereinzelt auch Regen bringen können. Am Nachmittag werden auch im Osten die Wolken dichter und bringen auch hier einige Regenschauer mit sich. Es wird wieder eine Spur wärmer mit maximal 20 bis 28 Grad.
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2: Aktuell kommt es zu einigen Verzögerungen im Verkehr. In Salzburg gibt es einen Stau auf der Westautobahn in Richtung Rosenheim zwischen Knoten Salzburg und dem Grenzübergang Walserberg aufgrund einer Polizeikontrolle. Der Zeitverlust für Pkw beträgt bis zu 7 Minuten bei der Ausreise aus Österreich. In Wien ist auf der Autobahn Südosttangente in Richtung Vösendorf zwischen Hirschstetten und Knoten Kaisermühlen ebenfalls ein Stau aufgrund des Berufsverkehrs zu verzeichnen. Rechnen Sie mit längeren Fahrzeiten in all diesen Bereichen. Wir wünschen eine gute Fahrt.

0: Ja, verschlaf nicht den Tag. Es ist 7:10 bereits.
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0: Der Mond ist heute zunehmend und zwar im Krebs. Es ist ein Wasser- und Blatttag. Und mit der Phase des zunehmenden Mondes beginnt die günstige Zeit für das Umtopfen und Umsetzen. Heute und morgen sollten sämtliche Pflanzen gegossen werden. Sie nehmen weder das Wasser optimal auf, so, damit wir es rausbringen. Verzichten Sie heute möglichst auf das Waschen der Haare, vor allem bei Neigung zu Schuppen. Ja, da wünschen wir einfach einen schönen Dienstag.

Das war sie wieder mal, Marianne Mendt mit einem ihrer ganz, ganz großen Erfolgstitel, Wir erglocken. Der Gerhard Bronner hat übrigens diese Melodie geschrieben und ich schaue jetzt gleich einmal auf die Uhr. Es ist nämlich gleich 7:14 und die Alexandra Schmidt ist der Meinung, in is, wer drin ist.

Das waren wieder mal Hollerwachs und die Geschichte von den Neidern. Ja, und jetzt wollen wir schauen, wie das Wetter heute wird. Wir würden sagen, jetzt gehen wir mal Sonnenstrahlen baden mit Steirer Seiten. Und das jetzt genau um 7.

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7:33 Minuten, heute am Dienstag, dem 16. Juni. Es ist übrigens der 167. Tag des Jahres. Und wer feiert denn heute Namenstag? Ja, es ist einmal der Benno, Luitgard, dann Quirin und Justina. Und wenn sie so heißen, dann wünschen wir ihnen einen ganz besonders schönen Tag. Und die passende Musik, die kommt jetzt. Zum Beispiel mit den Gurktalern. Romeo sucht Julia.

47, das war Lippi-Klang, This is my Mosey. Ja, und jetzt, wenn wir schon von Musik reden, da kommt natürlich jetzt gleich die Marlena Martinelli. Meine Welt stand kurz still und ich wünsche einen schönen guten Morgen heute am Dienstag. Meine Welt.

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1: Mit Christina Adler. Extreme Hitze, Dürre, Überschwemmungen oder Tropenstürme. Fast die Hälfte der Kinder weltweit ist von mindestens 3 Folgen der Klimakrise gleichzeitig bedroht. Das steht im neuesten Bericht des Kinderhilfswerks UNICEF. Mehr von Hannes Harp.
2: Erstmals zeigt der Bericht genau, wo und wie intensiv die Kinder betroffen sind und ebenso, wie die Regierungen darauf reagieren können. Die Gesundheit, Bildung oder das blanke Überleben von 1,1 Milliarden Kindern wird aus einer Kombination von mindestens 3 Folgen der Klimakrise bedroht. Fast jedes Kind auf der Welt ist mindestens einer Folge wie Luftverschmutzung ausgesetzt. Auch für Österreich zeigt der Bericht, dass über 1,6 Millionen Kinder von belasteter Luft betroffen sind, 680.000 Kinder und Jugendliche beispielsweise von Dürre.
1: UNICEF fordert daher von den Staaten, weltweit Emissionen und Treibhausgase zu reduzieren und Kinder durch Anpassungen an den Klimawandel zu schützen. Menschen in Österreich verbringen im Durchschnitt 21 Jahre, 7 Monate und 27 Tage ihres Lebens online. Das hat eine Umfrage des Cybersicherheitsunternehmens NordVPN ergeben. Im Schnitt sind die Befragten über 44 Stunden pro Woche im Internet. Auch Gespräche mit KI-Chatbots werden immer beliebter. Bei einer durchschnittlichen Lebenserwartung von 82 Jahren verbringt man so zumindest rechnerisch mehr als ein Viertel des Lebens online. Welche Begriffe für vegetarische Ersatzprodukte verboten werden sollen, darüber entscheidet gerade das Europaparlament in Straßburg. Begriffe wie etwa Veggie-Huhn, Rindfleisch oder Bacon dürfen dann nicht mehr verwendet werden. Veggie-Burger, Wurst, Schnitzel und Nuggets dagegen sollen erlaubt bleiben. Die neue Regelung gilt vorerst bis Ende 2027. Bei der Fußball-WM hat es gestern eine Überraschung gegeben. Titelmitfavorit Spanien ist gegen Kap Verde nicht über ein 0:0 hinausgekommen. Jeweils 1:1 ausgegangen sind die Partien Belgien gegen Ägypten und Saudi-Arabien gegen Uruguay. Der Iran und Neuseeland haben heute früh 2:2 gespielt. Am Abend spielt dann noch Frankreich gegen Senegal.
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4: Nochmals einen schönen guten Morgen. Heute am Dienstag, dem 16. Juni, begrüße ich Sie hier auf Radio VM1, Volksmusik und mehr. Und jetzt gibt's ein bisschen mehr, ne? Wanda ist an der Reihe mit Columbo.

0: wir nun zum Wetter für Österreich.
1: In vielen Teilen Österreichs starten wir heute mit viel Sonne in den Tag. Besonders viel Sonnenschein bekommen wir im Burgenland ab. Zunächst gibt es noch ein paar Nebel- und Hochnebelfelder, etwa in Kärnten und in der südlichen Steiermark. Später ziehen von Westen her dann wieder mehr Wolken auf. Am Nachmittag und Abend sind dann auch Regenschauer und vereinzelt Gewitter möglich, die meisten im Bergland. Dazu frischt der Wind wieder auf, die Temperaturen liegen zwischen 20 und 28 Grad.
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2: Aktuell kommt es zu einigen Verzögerungen in Wien. Auf der Donauuferautobahn in Richtung Wien gibt es einen Stau zwischen Tunnel Kaisermühlen und Knoten Kaisermühlen, verursacht durch Berufsverkehr. Auch auf der Nordbrücke in Richtung Zentrum staut sich der Verkehr zwischen Knotengürtel Nordbrücke und Knoten Nussdorf, ebenfalls aufgrund von Berufsverkehr. Zudem gibt es auf der Autobahn Südosttangente in Richtung Vösendorf einen Stau zwischen Hirschstetten und Knoten Kaisermühlen, verursacht durch Berufsverkehr. Rechnen Sie mit längeren Fahrzeiten in all diesen Bereichen. Wir wünschen eine gute Fahrt.

Weg mit dir. Ex-Klostertaler war das, der Markus Wohlfahrt. Um die Liebe geht's jetzt natürlich auch bei unserem nächsten Herrn. Das ist der Frankie Leitner und der ist schwer verliebt.

0: Schwerverliebter Frankie Leitner und jetzt schaue ich auf die Uhr, genau 8 Uhr und 15 Minuten.
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0: Ja, bei der Fußball-Weltmeisterschaft sind ja jetzt die Zeiten zum Anstoß manchmal mitten in der Nacht. Und ja, wenn da jemand länger schaut, dann kann es natürlich sein, dass er ja in der Früh ein bisschen die Augen geschwollen hat. Ideal, um die Spuren einer zu langen Nacht wegzuzaubern, sind Augenpads. Ja, was brauchen Sie dazu? 2 Beutel Schwarztee und Wasser. 2 Beutel Schwarztee in einem Glas kochendem Wasser aufgießen und im Wasser erkalten lassen. Etwa 10 bis 15 Minuten auf die Augen auflegen. Ja, und bei entzündeten Augen hilft auch Augentrostkraut. Das wäre mal zum Probieren.
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Leben. Christian Pöschl ist sozusagen auf den Hund gekommen. Und jetzt geht's weiter mit den Hurfis. Die bringen uns jetzt eine Melodie von Franz Michalitsch. Hier ist die Goldmarie.

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Die original Krieglacher Musikanten waren das jetzt um 8.31 Uhr, wenn ein Samba-Medley. Ja, und jetzt schaue ich gleich, was es nach dem nächsten Titel zu essen gibt. Heute Hühnerfilet in Kräuterrahmsoße mit Reis. Ja, das Rezept gibt's gleich nach den Hinterlöchern und den Kindern.

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1: Ja, und heute, wie angekündigt, Hühnerfilet in Kräuterrahmsoße mit Reis. Da steht ein unkompliziertes Fleischgericht auf den Speiseplan, das eigentlich immer schmeckt. Und dafür benötigen Sie frische Hühnerfilets, Zwiebel, Knoblauch, Obers, frische Kräuter, etwas Suppe sowie Reis als Beilage. Braten Sie die Hühnerfilets in einer Pfanne mit heißem Öl auf beiden Seiten goldbraun an und nehmen Sie sie anschließend kurz aus der Pfanne. Im Bratensatz die fein gehackte Zwiebel und den Knoblauch anschwitzen. Mit etwas Suppe aufgießen und das Obers einrühren. Die frischen Kräuter hinzufügen und die Soße einige Minuten leicht einkochen lassen. Legen Sie das Fleisch wieder in die Soße und lassen Sie es darin fertig garen. Und dazu passt locker gekochter Reis als Beilage. Und ich sage, lassen Sie es sich schmecken. Ich würde sagen, wir machen da gleich weiter.
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1: Acht Uhr und 35 Minuten ist es und jetzt gibt's den Horst Chmeler Junior. Vierte und Papa.

Wir sind wieder da, das waren die Wildkogler. Naja, und jetzt geht's weiter mit der Sassi, ehemalige Sängerin der Seer. Und sie ist jetzt als Solistin unterwegs, No Amore Brenner. Und das jetzt genau um 8:41 Uhr.

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1: Mit Christina Adler. Gute Nachrichten gibt es für alle Flugreisenden in Europa. Die Europaabgeordneten und Mitgliedstaaten haben sich nun auf neue Fluggastrechte geeinigt. Und da wird's keine Verschlechterungen für die Verbraucher geben, ganz im Gegenteil. Helene Feichtenhofer mit den Details.
2: Es wurde ja darüber diskutiert, längere Verspätungen zuzulassen, bevor es Geld zurückgibt. Das ist jetzt vom Tisch. Es bleibt bei der aktuellen Regelung. Ab 3 Stunden Verspätung gibt es eine Entschädigung, gestaffelt nach Entfernung. Auch für mehr Transparenz wird gesorgt. Wer künftig online nach Flugtickets sucht, soll standardmäßig den Preis mit Handgepäck angezeigt bekommen. Das soll Verbrauchern den Preisvergleich erleichtern. Außerdem dürfen Familien im Flugzeug kostenlos Sitzplätze nebeneinander reservieren.
1: Die getroffene Einigung muss noch vom Rat der Mitgliedstaaten und dem Plenum des Europaparlaments bestätigt werden. Das ist aber nur eine Formalie. 4 mutmaßliche Bankomatsprenger stehen heute und morgen in Wels vor Gericht. Die Männer aus den Niederlanden sollen im vergangenen Jahr Geldautomaten in Gmunden und Wels gesprengt haben. Dabei sollen sie mehr als 300.000 Euro erbeutet haben. Nach der Tat in Gmunden ist es dann zu einer Verfolgungsjagd bis nach Bayern gekommen, wo die 3 Verdächtigen dann geschnappt werden konnten. Bei einer Verurteilung drohen den Angeklagten mehrere Jahre Haft. Vor der offiziellen Unterzeichnung eines Rahmenabkommens am Freitag haben US-Präsident Donald Trump und Vizepräsident J.D. Vance US-Regierungskreisen zufolge das entsprechende Dokument digital unterzeichnet. Von iranischer Seite soll der Parlamentspräsident und Chefunterhändler unterschrieben haben. In den USA sind digitale Unterschriften verbindlich. Österreich ist heute internationale Bühne für den Klimaschutz. Der Austrian World Summit von Arnold Schwarzenegger feiert sein 10-jähriges Jubiläum. Stargast in der Wiener Hofburg ist die ehemalige US-Vizepräsidentin Kamala Harris, die mit Schwarzenegger über Klimaschutz, Demokratie und Zusammenhalt sprechen wird. We are unstoppable, wir sind nicht aufzuhalten, so lautet das Motto des Events. Im Mittelpunkt steht die Frage, wie konkrete Lösungen für den Klima- und Umweltschutz beschleunigt werden können.
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3: Dienstag, 16. Juni. Eine Stunde darf ich Sie noch begleiten und da starte ich jetzt mit dem DJ Ötzi und Ehrlich und das genau jetzt um 9:03. Schönen Vormittag.

0: Kommen wir nun zum Wetter für Österreich.
1: In vielen Teilen Österreichs starten wir heute mit viel Sonne in den Tag. Besonders viel Sonnenschein bekommen wir im Burgenland ab. Zunächst gibt es noch ein paar Nebel- und Hochnebelfelder, etwa in Kärnten und in der südlichen Steiermark. Später ziehen von Westen her dann wieder mehr Wolken auf. Am Nachmittag und Abend sind dann auch Regenschauer und vereinzelt Gewitter möglich, die meisten im Bergland. Dazu frischt der Wind wieder auf. Die Temperaturen liegen zwischen 20 und 28 Grad.
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2: Aktuell kommt es zu einigen Verzögerungen in Wien. Auf der Donauuferautobahn in Richtung Wien gibt es einen Stau zwischen Tunnel Kaisermühlen und Knoten Kaisermühlen, verursacht durch Berufsverkehr. Auch auf der Nordbrücke in Richtung Zentrum staut sich der Verkehr zwischen Knotengürtel Nordbrücke und Knoten Nussdorf, ebenfalls aufgrund von Berufsverkehr. Auf der Autobahn Südosttangente in Richtung Vösendorf gibt es einen Stau zwischen Hirschstetten und Knoten Kaisermühlen, verursacht durch Berufsverkehr. Rechnen Sie mit längeren Fahrzeiten in all diesen Bereichen. Wir wünschen eine gute Fahrt.

0: Männer. Adriana war das mit Männer. Ja, und jetzt schauen wir zur Bauernregel.
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0: Und die passt genau zum heutigen Namenstag Benno. Ja, und da heißt's, wer auf Benno baut, kriegt viel Flachs und Kraut. Und Sie kriegen jetzt noch dazu den Alpenland Sepp und Co. mit dem Lederhosenjodler.

0: Der Franz Bischler hat hier so fleißig gejodelt. Damals war er noch beim Alpenland Sepp und Co. Jetzt ist er Mitglied von den Punzkerlen.
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0: Namenstag, ich habe es schon angekündigt, hat heute Benno, dann Luitgard, Quirin und Justina. Benno ist übrigens der Patron der Fischer und er war Bischof von Meißen. Ja, er ist Schutzpatron von Bayern und der Stadt München. Also Benno, Luitgard, Quirin und Justina feiern Namenstag. Und wer hat Geburtstag? Ja, wenn Sie heute Geburtstag haben, gratulieren wir natürlich recht herzlich. Ihr habt gefunden, wer vor 136 Jahren geboren wurde. Das war nämlich im Jahr 1890 Stan Laurel, der britische Komiker und Filmschauspieler. Wir kennen ihn aus Dick und Doof und er starb 1965. 1928, vor 98 Jahren, wurde der österreichische Schauspieler und Chansonnier Ernst Stankowski geboren. Er starb vor 4 Jahren. 1967, vor 59 Jahren, wurde geboren der deutsche Fußballer und Erfolgstrainer Jürgen Klopp. Und vor 29 Jahren die österreichische Skirennläuferin Katharina Gallhuber. Ja, allen, die heute Namenstag und Geburtstag haben, alles Liebe, alles Gute. Und wir machen jetzt einen Abstecher. Ich würde sagen, mit Salzburg Sound geht's nämlich jetzt in den Buschenschank.

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Liebe, ja, das war wieder mal die Meierin. Jetzt geht's aber weiter mit zwei Brüdern, dem Georg und dem Peter. Das sind die jungen Waldensteiner. Ja, wenn ihr die, und damit sage ich Ihnen auch, wie spät es ist, 9:27 Uhr.

Nix ist so scharf wie wir, die jungen Südsteirer waren das. Ja, und jetzt kommen wir zu den jungen Zillertalern und da habe ich einen Tipp für Sie. Beim Daniel Düsenflitz-Müller bei Wo Musik daheim ist, da sind die jungen Zillertaler, liebevoll auch Juzi genannt, am kommenden Samstag von 8 bis 10 Uhr hier auf Radio VM1. Und kleinen Vorgeschmack habe ich da mit den jungen Zillertalern. Ja, das ist unser Land. Ja,

0: Die Berge und die, das waren sie wieder mal, die Ziegermander. Nein, die jungen Zillertaler. So, und jetzt geht's weiter mit unserem nächsten Beitrag. Das ist...
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0: Ja, haben Sie das gewusst? Ich nicht, aber heute habe ich es hier gelesen. Apple hat über 160.000 Mitarbeiter. Also ganz schöne große Firma.

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0: Steirer Kanonen waren das. 9.46 Uhr ist es.
1: Auf jeden Fall in einen spannenden Einblick der Huterzeugung. Das klingt so relativ banal, man setzt einen Hut auf. Wie viel da aber dahinter steckt, das schauen wir uns heute an. Bis zu 32 Stunden pro Hut für ganz spezielle Formen braucht man dafür. Und wie viel Huterzeuger, Hutfabriken oder wie wenige es in Österreich noch gibt, das wird uns jetzt die Inhaberin, die Firmeninhaberin Karin Krall-Wichmannscher verraten.
2: Also Hutmacher in der Art und Weise, wie wir es machen, sind wir vielleicht noch nicht einmal in jedem Bundesland einer. In der Steiermark sind wir noch zu zweit, eben in Aussee und wir. Und in Wien, ja, es gibt fast überall einen, also im Burgenland, glaube ich, gibt es keinen Hutmacher mehr.
1: Wohlbehütet darf ich mich also später dann melden aus der Hutmanufaktur Kepka in Deutsch-Feistritz. Ich freue mich schon. Bis gleich.
0: Ja, bis um 11 Uhr ist es dann soweit und die Geschichte dieses Familienbetriebs reicht zurück bis ins Jahr 1910, als in Graz diese Huterzeugung gegründet wurde. Ja, und danke, Kalle, wir freuen uns schon auf deine Heimatgrüße aus der Hutfabrik Kepka in Deutsch-Feistritz. Um 11 Uhr geht's los.

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Die Filzmoser Tanzelmusik und damit bin ich bei der Blaskapelle Simmerinka. Finale heute bei der Frühsendung mit dem böhmischen Traum. Und ich darf Sie einladen nach 10 Uhr dann mit Fredi Fritz. Sie machen Musik und ich bin dann morgen in der Früh wieder ab 6 für Sie da. Ingo Rotter wünscht noch einen schönen Tag.

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1: Mit Christina Adler. Ab heute 17 Uhr können wieder Förderanträge für Photovoltaikanlagen gestellt werden. Dieses Mal sind 12 Millionen Euro im Topf. Dabei richtet sich die Förderung je nach Größe der Anlage. Maximal wird ein Drittel der Anschaffungskosten gefördert. Neben PV-Anlagen sind dieses Mal auch Stromspeicher dabei. Beim ersten Fördercall war das Interesse sehr groß. Daher wird auch heute mit einem großen Ansturm gerechnet. Gute Nachrichten gibt es für alle Flugreisenden in Europa. Es gibt nun eine Einigung bei den Fluggastrechten. Das Vorhaben, längere Verspätungen zuzulassen, bevor es Geld zurückgibt, ist vom Tisch. Es bleibt bei der aktuellen Regelung. Ab 3 Stunden Verspätung gibt es eine Entschädigung. Und wer künftig online nach Flugtickets sucht, der soll standardmäßig den Preis mit Handgepäck angezeigt bekommen. Außerdem dürfen Familien im Flugzeug kostenlos Sitzplätze nebeneinander reservieren. Ein elektronischer Kurzschluss war wohl schuld am Brand letzte Woche in einem Sägewerk im niederösterreichischen Mistelbach. Die Info der Polizei. Der Brand ist letzten Mittwoch in der Nacht auf Donnerstag in einem Hackschnitzellager ausgebrochen. Es wurde die höchste Alarmstufe ausgelöst. Rund 200 Feuerwehrleute waren im Einsatz. Vor der offiziellen Unterzeichnung eines Rahmenabkommens am Freitag haben US-Präsident Donald Trump und Vizepräsident J.D. Vance US-Regierungskreisen zufolge das entsprechende Dokument digital unterzeichnet. Von iranischer Seite soll der Parlamentspräsident und Chefunterhändler unterschrieben haben. In den USA sind digitale Unterschriften verbindlich. Ganz anders als erwartet ist es bei der Fußball-WM am Abend für Spanien gelaufen. Der Titelmitfavorit ist gegen Kap Verde nicht über ein 0:0 hinausgekommen. Jeweils 1:1 ausgegangen sind die Partien Belgien gegen Ägypten und Saudi-Arabien gegen Uruguay. Der Iran und Neuseeland haben heute in der Früh 2:2 gespielt. Und heute am Abend spielt Frankreich gegen Senegal.
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2: Willkommen zu Sie machen Musik am Dienstag, den 16. Juni. Sie haben richtig gehört, Sie machen Musik in dieser Stunde. Und zwar rufen Sie an unter 013 3x die 6 und 5x die 7. Hinterlassen Sie eine Sprachnachricht und ich werde versuchen, Ihren Musikwunsch in dieser Stunde noch zu erfüllen. Jetzt starten wir die Stunde mit den Edelsehern Teufel und Engel und danach gibt's den Blick aufs Wetter und auf die Straßen in Österreich. Reich.

0: wir nun zum Wetter für Österreich.
1: Sonnenschein überwiegt noch in vielen Teilen des Landes. Auch die letzten Nebel- und Hochnebelfelder, etwa in Kärnten und in der südlichen Steiermark, lösen sich auf. Später ziehen dann aber von Westen her erste Wolken auf. Am Nachmittag und Abend sind dann auch Regenschauer und einzelne Gewitter möglich. Die meisten im Bergland. Dazu frischt der Westwind ordentlich auf. Die Temperaturen liegen zwischen 20 und 28 Grad.
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2: Es ist kurz nach 10 Uhr und es gibt momentan keine größeren Verkehrsbehinderungen oder längere Staus. Kommen Sie gut und sicher an Ihr Ziel.

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1: Hallo liebes Radio VM1, hier ist der Martin aus Graz, aus der schönen Steiermark. Ich möchte mir eine Gruppe, die ich sehr gut kenne, wünschen. Das ist meine Lieblingsband, die Alpmietis. Und zwar mit dem Titel Wir gehen heute nicht heim vor Halversieme. Liebe Grüße, Martin aus Graz. Grüße gehen an meine Schwägerin, die Carmen, an meinen Bruder Stefan, an meine Freundin, die Melanie, an meine Mama und meinen Firmenpartner Walter Hasewind in Holzberg. Ihr seid ein super Sender, ihr spielt gute Musik. Liebe Grüße, Martin aus Graz.

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sitzt die Zurwa, die Alpis waren das, aber Sie sollten sich nicht Zurwa setzen, sondern ans Telefon setzen und 013 dreimal die 6 und 5 mal die 7 wählen, eine Sprachnachricht mit Ihrem Musikwunsch hinterlassen und ich werde versuchen, ihn in dieser Stunde noch zu spielen. Weiter geht's jetzt mit Sigrid und Marina. Aus diesem Funken wird ein Feuer.

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1: Hallo Radio VM1, da ist der Max aus Söll. Ich wünsche mir heute für die Gaststätte Burmerstücke. Vielen Dank

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1: Hallo VM1, die Lisa aus Wiesing. Ich wünsche mir bitte von Almraschklang und der lieben Freunden. Und alle liebe Grüße, alle meine Nachbarn, ich hab so liebe. Und euch einen schönen Gruß und Dankeschön.

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1: Servus, liebes Radio VM1-Team. Da ist der Thomas aus dem Pitztal. Ich bin gerade auf dem Weg mit einem Patienten von Innsbruck nach Osttirol und ich würde mir von der Großglockner Kapelle Karls gern das Stückchen wünschen. Schönes Osttirol. Wünsche euch einen schönen Tag und alles Gute und alle, die auf dem Weg sind, eine gute Fahrt und kommt's gut an.

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Und so schnell vergeht eine Stunde mit ihren Musikwünschen. Gleich geht's weiter mit Carly Lenz und der ist heute in der Hutmanufaktur Cap Car unterwegs und danach bin ich wieder für Sie da im Mittagsmenü ab 12 Uhr. Also bis gleich dann.

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1: Mit Hannes Haab. Großes Thema heute am G7-Gipfel im französischen Evian dürfte sein, wie der Ukraine-Krieg beendet werden kann. Dazu ist auch der ukrainische Präsident Zelensky eingetroffen. Vor dem Treffen hat US-Präsident Trump mit Russlands Staatschef Putin sowie mit Zelensky getrennt voneinander telefoniert. Nach dem Trump-Telefonat hat Zelensky ein direktes Treffen mit Putin vorgeschlagen. Vielleicht können wir das machen, sagt Trump gestern Abend in Evian, ohne Details zu nennen. Seit über 4 Jahren dauert der Ukraine-Krieg schon. Bisherige Vermittlungsversuche sind gescheitert. Wer vorhat, eine PV-Anlage zu bauen, hat heute Abend die nächste Chance auf Fördergeld. Ab 17 Uhr können wieder Förderanträge für Photovoltaikanlagen gestellt werden. Dieses Mal sind 12 Millionen Euro im Fördertopf. Neben den PV-Panelen gibt es auch Geld für Stromspeicher. Weil beim ersten Fördercall das Interesse groß war, rechnet das Wirtschaftsministerium auch diesmal mit einem Ansturm. In Tirol ist im Bezirk Innsbruckland gestern Nachmittag ein 43-Jähriger mit einem Traktor verunglückt. Bei Mäharbeiten in Grisambrenner dürfte der Mann mit dem Traktor ca. 90 Meter abgerutscht und gegen einen Baum gekracht sein. Für den 43-Jährigen ist jede Hilfe zu spät gekommen. Fast ein Drittel der rund 75.000 geborenen Kinder in Österreich sind im Vorjahr per Kaiserschnitt auf die Welt gekommen. Das sind heute die neuesten Zahlen der Statistik Austria. Der Grund dafür ist unter anderem, dass Frauen immer später Mütter werden. Bei der Geburt sind die Mütter im Schnitt ca. 32 Jahre alt. Vor 30 Jahren sind sie um fast 4 Jahre jünger gewesen, sagen die Statistiker.

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1: Da sind Sie wieder, die Heimatgrüße auf Radio VM1. Handwerk ist bei uns groß geschrieben und ich melde mich heute aus einer Hutmanufaktur aus Deutsch-Feistritz. Und wenn ich da mich umschaue, das ist auch so nostalgisch und ein Blick, ja, der bewegt. Die Frau Karin Krall-Wichmann ist da die Chefin, darf ich das sagen?
2: Ja, seit 23 Jahren bin ich die Chefin von der Huterzeugung Josef Kepko und Söhne, aber dahinter verbirgt sich eine Frau, nämlich meine Person.
1: Also seit wann gibt es diese Hutmanufaktur? Ihr wart ja nicht immer da in Deutsch-Feistritz.
2: Ja, unser Weg hat begonnen in der Sackstraße 22 in Graz, 1910, ist dann weitergegangen in die Wickenburggasse in Graz, da kennen uns ja die meisten noch, und seit 3,5 Jahren sind wir jetzt in Deutsch-Feistritz.
1: Und interessant ist die Straßenbezeichnung, das ist die Färbergasse.
2: Färbergasse in Deutsch-Feistritz hat auch seinen Ursprung im Handwerk natürlich. Es war dieses Haus, ganz ursprünglich sagt man einmal eine Gerberei, Färberei für das Sensenwerk, also ein Teil des Sensenwerks.
1: Das ist ja in unmittelbarer Nähe, wenn wir da beim Fenster ausschauen, ist auch der Blick Richtung Sensenwerk. Wir schauen uns in dieser Stunde so dieses Handwerk des Hutmachens ein bisschen an. Jetzt gibt es die passende Musi, einmal die Fuchsbartelbander, eine Gruppe da aus der Region mit dem Haupt-8-Marsch. Da ist der Karl Lenz mit den Heimatgrüßen heute aus der Hutmanufaktur Kepka.

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1: Sonnenschein überwiegt noch in vielen Teilen des Landes. Auch die letzten Nebel- und Hochnebelfelder, etwa in Kärnten und in der südlichen Steiermark, lösen sich auf. Später ziehen dann aber von Westen her erste Wolken auf. Am Nachmittag und Abend sind dann auch Regenschauer und einzelne Gewitter möglich. Die meisten im Bergland. Dazu frischt der Westwind ordentlich auf. Die Temperaturen liegen zwischen 20 und 28 Grad.
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2: Es ist kurz nach 11 Uhr und es gibt momentan keine größeren Verkehrsbehinderungen oder längere Staus. Wir wünschen eine gute Fahrt.

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1: Wir schauen uns heute das Handwerk des Hutmachens an, die Hutmanufaktur Kepka, Karin Krall-Wichmann. Wie viel Hutmacher gibt es eigentlich noch in Österreich?
2: Also Hutmacher in der Art und Weise, wie wir es machen, sind wir vielleicht noch nicht einmal in jedem Bundesland einer. In der Steiermark sind wir noch zu zweit, eben in Aussee und wir. Und in Wien, ja, es gibt fast überall einen, also im Burgenland, glaube ich, gibt es keinen Hutmacher mehr.
1: Ist das richtig? Hutmacher ist ein Beruf?
2: Hutmacher, ja, ist der Herrenhutformer gewesen früher und die Modistin war für die Damen zuständig. Hat sich dann ein bisschen überschnitten. Es gibt dann in der Hutmacherei auch eine Modisterei, also wo benäht wird. Da scheiden sich die Geister. Aber wie gesagt, im Endeffekt Hutmacherei ist für die Herrenhüte zuständig.
1: Kann man diesen Beruf heute noch lernen?
2: Hutmacher an sich ist ein freies Gewerbe mittlerweile. Das heißt, es kann jeder eine Hutmacherei aufmachen. Lernen kannst du es am besten im Familienverband, also wenn deine Eltern eine Hutmacherei haben. Und ansonsten gibt es in Wien trotzdem eine Berufsschule, wo du die Modisterei lernen kannst und das natürlich auch in dem Genre.
1: Alles klar, im nächsten Schritt würde ich gerne so ein bisschen dann beleuchten, wie so der Weg eines Hutes beginnt und endet. Dabei gibt es wieder Musi, das Schneiderwirt-Trio, das ist die Musi mit dem Hut.

0: Wohlbehütet sitzt sie da heute in Deutsch-Feistritz in der Hutmanufaktur Kepka. Karin, wie entsteht ein Hut? Wo sind so die ersten Schritte? Du arbeitest da auch nebenher, du hast gesagt, das ist für dich beruhigend. Wie fängt man an?
1: Ja, wenn der Kunde zu uns kommt, wird er mal umfassend beraten. Das heißt, es fängt ja damit an, dass du den passenden Hut zu deinem Gesicht findest, also den Rahmen, und es muss zur ganzen Körperstatur passen. Dann suchst du dir den Filz aus, das ist entweder Schafwolle oder Hasenhaar, und wir beginnen dann, diesen Filz aufzuziehen auf die passende Hutform in der jeweiligen Größe, und das passiert dann mit Shellac, wird das gesteift, also das ist ein Prozess, je nachdem kann das, wenn wir zum Beispiel einen Hut für die spanische Hofreitschule machen, dauert es an die 4 Stunden, so einen Hut aufzuspannen, ja, und dann trocknet er eine ganze Nacht lang, und am nächsten Tag geht es dann weiter eben in die Modisterei, also wo halt dann benäht wird und das Ganze gestalterisch vollendet sozusagen. Der Aufwand reicht von 2 Stunden bei einem ganz einfachen Ausseherhut eben bis zu 32 Stunden für einen Uniformhut. Also das kann sehr, sehr variieren.
0: Das wäre meine Frage gewesen, wie viele Stunden man da in so einen Hut investiert. Also von 2 bis?
1: 32 Stunden. Und bei uns ist wirklich so, dass Tag und Nacht fast das Licht brennt. Die Leute fragen auch immer, ob wir da Nachtschicht, also Angestellte haben, die da in der Nachtschicht arbeiten. So genau, es sind immer die gleichen 2 Hanseln, nämlich ich und mein Mann, die da arbeiten. Aber wir lieben es so und es gibt uns einfach so viel, dass es uns mehr gibt, als was es uns an Kraft kostet.
0: Da spürt man und hört man auch schon die Begeisterung für diese Arbeit, für diesen Beruf durch bei der Hutfabrik, bei der Hutmanufaktur Kepka bin ich heute. Im nächsten Teil besprechen wir so ein bisschen, welche Werkzeuge und Maschinen das man braucht.

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0: Wir schauen uns heute an, wie man einen Hut erzeugt. Wir haben gehört, es gibt in der Steiermark noch zwei Hutmacher in Aussee und da in Deutsch-Feistritz. Karin Krall-Wichmann, wir haben schon gesagt, 2 bis 32 Stunden pro Hut. Welche Werkzeuge und Maschinen braucht man dazu? Ich sehe natürlich da viele Nähmaschinen.
1: Ja, in der Näherei, also in der Modisterei, haben wir vorwiegend Nähmaschinen, wobei alles, was auf den Hut genäht wird, wird alles mit der Hand genäht. Also mit Nadel, Fingerhut und Zwirn. Und in der Hutmacherei, da gibt's eben unsere Dampfanlage. Also wir brauchen Nassdampf mit über 100 Grad, damit man diesen Filz überhaupt dehnen, also ziehen kann. Weiters brauchst du dann Bürstmaschinen, du brauchst Lissfahreisen, da gibt es ganz viele spezielle Begriffe, wo heute keiner mehr was damit anfängt. Ist alles zurückzuführen auf die französische Sprache zum Teil, so wie sie heißen, die Dinge. Und ja, wir haben da, wie viel Quadratmeter haben wir? Ich glaube 180 Quadratmeter Werkstätte. Also das ganze Haus ist Werkstätte von oben bis unten. Wir haben 6000 Hutformen. All das braucht Platz und ist sehr, sehr umfangreich.
0: Es ist umfangreich. Wie ich da reingegangen bin, habe ich gedacht, ui, ich hätte mir das nicht so vorgestellt, dass da so viele Maschinen, Hüte, Formen herinnen sind. Du sagst, man macht viel mit der Hand. Wie oft sticht man sie in den Finger? Du hast da Nadeln in der Hand.
1: Ja, das Stechen, Schneiden und Verbrennen, das gehört zum Hutmachen dazu. Und auch die schmutzigen Hände, weil du halt ständig dunklen Filz in der Hand hast und es ständig auf deinen Fingern eine Patina quasi entsteht. Mein Vater hatte sogar richtige Lederhände, weil er einfach auch diesen heißen Filz immer mit der Hand geformt hat. Mein Mann macht das jetzt mit Handschuhen. Aber ja, das gehört einfach zum Handwerk dazu und man muss das Material spüren.

0: Kleider machen Leute, sag mal, und genauso gehört der Hut dazu, den man ja nach wie vor tragt. Als Musikant trage ich natürlich auch meinen Hut. Ich bin heute in Deutsch Feistritz, Karin. Aus welchen Materialien kann jetzt ein Hut sein? Oder ist er?
1: Ja, jetzt kommt dann der Sommer. Da haben wir dann Strohmaterialien. Also da haben wir Weizenstroh, Panama-Geflecht und so weiter. Also wir machen auch Strohhüte. Und da kann man sich das Material aussuchen, von luftig bis total dicht, eben für zum Beispiel für Krebspatienten, wo es total wichtig ist, dass sie eben von der Sonne geschützt sind. Und im Herbst, Winter, Frühling haben wir dann Filz. Also da gibt es von Schafwolle, Hasenhaar, Biberhaar, massive Qualitätsunterschiede. Und da sucht sich der Kunde das Passende aus.
0: Und das ist ja dann was Handgefertigtes, das ist was Besonderes. So, jetzt hat mein Hut ein Loch, der ist irgendwie kaputt. Werden die repariert?
1: Das ist auch ein Steckenpferd von uns, dass wir Hüte reparieren. Das heißt, man kann alte Hüte wunderbar umdrehen, das Innere nach außen, wo die Farbe noch schön ist, wo der Flor noch schön ist. Man kann Löcher reparieren bis hin zu Musikvereine, wo die Farbe komplett ausgeschossen ist. Also das Schwarz ist schon mehr braun, dann färben wir das wieder nach und der Hut ist wie ein neuer Hut dann im Endeffekt.
0: Hochinteressant, es gibt ja das Lied, mein Hut hat drei Löcher. Für den Sommer hast du gesagt, der Strohhut, habe ich wieder die passende Musik. Wir hören das Laterntl-Trio mit der Strohhut-Polka.

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1: Wir schauen uns in den Heimatgrößen heute an, wie Hüte entstehen. Da ist der Karli Lenz heute aus Deutsch-Feistritz und die Chefin, die Karin, blättert in einem Katalog. Viele Hüte und das Besondere ist, eure Modelle, die Hutmodelle haben Namen. Warum?
2: Ja, unsere Hüte haben alle einen Namen und eine Eigenschaft, um sie natürlich den Unterschied hervorzukehren. So gibt es zum Beispiel Johann der Verehrte, das ist eben der Erzherzog Johann Hut und ja. Der Verehrte ist eh ganz klar. Dann Klaus der Überwindende, das ist bei uns ein Louis Trenker Hut, also ein Wanderhut, der eben über die Berge geht. Bis hin zu Katharina die Reine, das ist ein heller Filzhut. Also es wird immer auf den Hut die Eigenschaft zugeschrieben. Und die Namen stammen zum Teil von meiner Familie. Es gibt auch Helmut den Geselligen, das ist eben mein Vater. Also man hat einfach da, also ich habe mal Gedanken gemacht, wie könnte ich sie einfach beschreiben und ich weiß sofort, um welchen Hut es geht.
1: Man hat dann so ein bisschen persönliche Beziehung und Bindung zum Hut.
2: Das ist sowieso im Handwerk, hast du eine Beziehung zu deinem fertigen Produkt und das spürt auch der Kunde im Endeffekt und deswegen sind das keine seelenlose Produkte, sondern da ist einfach der Energie drinnen.
1: Und selber wahrscheinlich immer mit Hut oder oft mit Hut unterwegs?
2: Ja, diese Frage muss ich jetzt verneinen. Und zwar aus folgendem Grund. Ich bin umgeben mit Hüten jeden Tag, von früh bis spät. Irgendwann steht es dann bis da oben. Ich liebe sie über alles. Natürlich bei Veranstaltungen, wenn man wirklich wo schick hingeht, dann trage ich natürlich Hut. Aber ich gehe jetzt nicht von der Arbeit nach Hause mit Hut und so weiter. Und da gibt es auch eine nette Anekdote von meinem Vater. Der hat angefangen 1950 bei Kepka, war 15 Jahre alt. Und natürlich hat ihm der Lehrherr gleich einmal einen Hut am Kopf gedrückt. Und bei der Straßenbahnhaltestelle in Keplerbrücke war er schon in der Tasche drinnen.
1: Ich muss auch sagen, privat trage ich eher wenig Hut. Wenn es zum Musikspielen ist, dann setzt man natürlich den Steirerhut auf. Ich habe da heute einen privaten Einblick oder einen dienstlichen, bei euch kann man aber Führungen buchen und das schauen wir uns im nächsten Gesprächsteil an.

0: Wir schauen uns an, wie ein Hut entsteht. Mitten im Gespräch haben wir uns dann aufs Du geeinigt. Gell? Die Karin Krall-Wichmann ist da die Chefin. Wenn man jetzt Interesse hat, ihr bietet Führungen an. Wie kann man sich das vorstellen? Was sieht man da alles?
1: Ja, unsere Führungen dauern 2,5 Stunden. Da schrecken alle mal zurück. Aber es ist so umfangreich und kurzweilig, dass die Leute vergessen, wie viel Zeit da jetzt verflossen ist und das total spannend finden, weil sie haben einfach keine Vorstellung, was wir da jetzt sehen. In der Huterzeugung, bei den Führungen sieht man wirklich den Prozess, wie wird ein Hut gemacht. Die Materialien werden erkundet, also wir geben durch und du fühlst einmal den Hutfilz und sollst raten, was ist das für Basis sozusagen. Und somit sind unsere Gäste immer voll im Geschehen drinnen und damit vergessen sie die Zeit. Dann geht es halt weiter auch noch ans Probieren. Man zeigt, was passt, welchem Gesicht und einfach ein Auge und ein Gespür dafür ein bisschen zu entwickeln. Dann die Näherei ist auch wieder spannend. Da zeigen wir halt, was für Blümchen man alles mit Nähtechniken machen kann, Stickereien und dann ist es dann 2,5 Stunden schon wieder um.
0: Und das Besondere, und das habe ich auf der Webseite gelesen, man kann sie abholen lassen zur Führung.
1: Wir haben einen Oldtimer-Bus mit 18 Sitzplätzen und für Kleingruppen ist es möglich, dass mein Mann die Gäste abholt.
0: Liebe Hörerinnen und Hörer aus Vorarlberg, Sie werden persönlich abgeholt. Na, so weit fährt es nicht, oder?
1: Nein, es ist im Umkreis von Graz, genau, weil der Oldtimer-Bus ist schon sehr beschwerlich.
0: Man sagt dir, steck dir die Sorgen an den Hut, das Lied hören wir jetzt und dann schauen wir noch ein bisschen so in die Zukunft, was als Besonderes im heurigen Jahr ansteht.

0: Wenn man unterwegs ist, setzt man gerne einen Hut auf, ob als Dekoration oder als Sonnenschutz, wie auch immer. Karin, wir sind da bei dir im Betrieb, ihr seid aber auch viel auswärts unterwegs. Ausstellungen, was kann man sich vorstellen? Wo seid ihr unterwegs?
1: Ja, wir fahren sehr viele Jagdmessen zum Beispiel. Heuer waren wir schon Salzburg, Augsburg und jetzt kommt dann noch Wiener Neustadt und viele weitere, eben auch bis nach Deutschland. Es ist einfach wichtig, hinauszugehen im Endeffekt. Die Leute zu begeistern für unser Handwerk und das schaffen wir. Mein Mann, der redet sehr viel, sehr gerne.
0: Kundschaft, ja, dann unterbrechen wir kurz. Live is live. Wir sind da in Deutsch-Weißtritz in der Hutfabrik Kepka. So, weiter geht's.
1: Ja, wir sind eben viel unterwegs, bis eben nach Deutschland und fahren auf diversen Messen, Jagdmessen oder auch das Aufsteirern in Graz ist ein Fixpunkt, wo wir total gern dabei sind, einfach in Erinnerung zu rufen, den Kepka gibt's und nach wie vor und die Leute schätzen einfach unsere Qualität und das wirklich über die Grenzen hinaus.
0: Mhm. Aufsteirern, Bauernbundball. Ich denke, das sind so dann die großen Geschichten, wo die Leute sagen, ich brauche einen Hut.
1: Absolut. Das ist wirklich, die Leute sind in Stimmung, sie sind in Tracht gekleidet und dann der passende Hut spricht dann nichts dagegen und dann wird probiert und sie haben ihre Freunde mit, sie werden beraten. Das ist einfach ein lustiges Schauspiel zum Teil schon, ja.
0: Und im letzten Gesprächsteil reden wir dann ein bisschen noch über die Webseite und so über die Zukunft des Hutmachers. Die Heimatgrüße auf Radio VM1.

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1: Wir sind beim letzten Gesprächsteil in den heutigen Heimatgrüßen bei der Hutfabrik Hutmanufaktur Kepka war ich zu Gast. Karin, hat der Beruf des Hutmachers Zukunft oder stirbt es irgendwann einmal aus?
2: Ja, das ist eine sehr interessante Frage, die ein bisschen ins Glaskugel lesen geht. Ich befürchte, dass es aussterben wird. Wir werden immer weniger. Das ist immer ganz klar. Ich sage mal, die drei Säulen der Kunst, das ist dieses Gestalterische, die Musik und der Sport. Und auf das Gestalterische wird immer mehr vergessen. Und das geben wir auch gern ab an Computertechnologien und so weiter. Und deswegen ist es fast schade, auch man sieht es ja auch in den Schulen, Werkunterricht wird immer mehr reduziert. Mhm. Natürlich, das Interesse ist da, die Jungen wollen das schon lernen, aber sie merken halt dann auch, dass es beschwerlich ist. Und selbstständig zu sein und das wirklich tagtäglich, und wir haben keine 40-Stunden-Woche, sondern eher eine 80-Stunden-Woche. Das ist eine Herausforderung, die muss man halt leben und da muss die ganze Familie mitspielen. Also das merke ich auch in meiner Situation. Ich liebe es, deswegen macht es mir nichts und ich würde es mir wünschen, dass es weitergeht, aber es steht in den Sternen.
1: Und für das gibt es auch uns, dass wir dieses goldene Handwerk ein bisschen vor den Vorhang holen, immer am Vormittag zwischen 11 und 12 in den Heimatgrüßen. Ganz zum Schluss die Webseite von Kepka, darfst du uns gerne ansagen.
2: Ja, www.kepka.at ist eine total feine, zeitlose Webseite. Das war mir wichtig, weil ich gesagt habe, ich kann nicht alle halben Jahr eine neue Webseite gestalten lassen. Und so haben wir uns wirklich was überlegt, das auch in 5 Jahren noch schön zum Anschauen ist. Dieser Nachhaltigkeitsgedanke ist sowieso bei uns ein ganz wesentlicher. Wir haben Materialien, die zum Teil schon 50, 60, 70 Jahre alt sind, aber solche Dinge kriegst du heute nicht mehr. Und so ist es auch bei der Webseite. Das muss eine längere Wirkung haben. Und so versteht sich eigentlich das ganze Unternehmen. Einfach ressourcenschonend, intelligent in die Zukunft gehen.
1: Dann sage ich vielen herzlichen Dank für diesen sehr, sehr interessanten Einblick in eure Hutfabrik. Karin Krall-Wichmann, danke, alles Gute.
2: Ja, danke für den Besuch und ich hoffe, es hat gefallen bei uns in der Huterzeugung.
1: Auf jeden Fall, da war der Karli Lenz mit den Heimatgrüßen. Danke fürs Zuhören, bis zum nächsten Mal.

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1: Mit Hannes Harp. Unter dem Motto "Wir sind nicht aufzuhalten" hat in der Wiener Hofburg die Klimakonferenz von Arnold Schwarzenegger begonnen, der Austrian World Summit. Und Schwarzenegger ruft da in seiner Eröffnungsrede einmal mehr die Länder der Welt auf grüne Energien umzusteigen.
2: The clean energy future.
1: In einer Zukunft mit sauberer Energie müssen wir keine Naturkatastrophen oder Kriege mehr fürchten, die den Ölpreis verändern oder unsere Wirtschaft ruinieren würden. Es ist die 10. Ausgabe dieser Klimakonferenz in der Wiener Hofburg. Heuer mit dabei ist unter anderem Ex-US-Vizepräsidentin Kamala Harris. Großes Thema heute am G7-Gipfel im französischen Evian dürfte sein, wie der Ukraine-Krieg beendet werden kann. Da läuft das Arbeitsgespräch unter anderem mit dem ukrainischen Präsidenten Zelensky. Vor dem Treffen hat US-Präsident Trump mit Russlands Staatschef Putin sowie mit Zelensky getrennt voneinander telefoniert. Nach dem Trump-Telefonat hat Zelensky ein direktes Treffen mit Putin vorgeschlagen. Vielleicht können wir das machen, sagt Trump gestern in Evian. Das Land Niederösterreich wird weiter Schulden machen. Die Landesregierung hat das Doppelbudget für die kommenden 2 Jahre beschlossen. Trotz Einsparungen steht unterm Strich ein Minus von fast 600 Millionen Euro. Bis Ende 2028 wird der Schuldenstand Niederösterreichs daher bei fast 12 Milliarden Euro liegen. Im Schnitt über 21 Jahre ihres Lebens verbringen die Österreicherinnen und Österreicher online, hat eine Umfrage der Cybersicherheitsfirma NordVPN ergeben. Das ist rein rechnerisch ein Viertel der Lebenserwartung. Das erste Mal online sind die Menschen im Land gegen 7 Uhr in der Früh und gehen gegen 21 Uhr am Abend wieder offline. Die meiste Zeit davon streamen die Nutzer Filme oder Serien.
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3: Mahlzeit im Mittagsmenü heute am Dienstag, den 16. Juni 2026. Ein wunderbares Datum, 16:06:26. Wir starten die Stunde gleich mit dem Goldried-Quintett und der Paul mit seinem Gaul. Und danach werfen wir einen Blick auf Österreichs Straßen und aufs

0: wir nun zum Wetter für Österreich.
1: Die Sonne scheint zumindest zeitweise. Fast überall gehen sich ein paar Sonnenstrahlen aus. Am längsten sonnig wird es im Osten Österreichs. Teils lebhafter Wind bläst einige Wolken durchs Land. Die Wolken werden mehr und mehr und bringen Regenschauer mit. Am meisten Regen kommt in den Bergen runter. Stellenweise wird es auch blitzen und donnern. Die Temperaturen liegen bei höchstens 20 bis 28 Grad.
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2: Aktuell kommt es zu einigen Verzögerungen in Salzburg. Es gibt einen Stau zwischen Itzlinger Hauptstraße und Elisabethstraße aufgrund einer Baustelle und einer hohen Verkehrsbelastung. Planen Sie in diesem Bereich mehr Zeit ein. Wir wünschen eine sichere Fahrt.

Die Klosterjäger im Mittagsmenü heute am 16. Juni mit beim Bachwirt. Jetzt wird's ein bisschen kompliziert. Die Sterntaler sind dran und der Titel heißt Dini Seel, Kli La Bambale La. Ja, was immer das auch heißt. Und dann gibt's den Alltagstipp hier auf Radio VM1.

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1: Wenn Sie gerade beim Mittagessen sitzen und Sie wollen Salz auf Ihr Essen geben, aber der Salzsteuer ist verklebt, ja, da gibt es einen Alltagstipp von Claudia aus Everding in Oberösterreich, nämlich ein paar Reiskörner in den Salzsteuer geben. Sie ziehen die Feuchtigkeit an und das Salz bleibt locker rieselnd, aber nicht zu viel. Sie sind doch nicht verliebt.
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0: dran.
1: Volksbeat mit Fesches Madel. Jetzt kommt Sonnwend. Ja, bald ist ja Sonnwend, aber bei uns kommen sie jetzt schon. Das A im Alphabet und danach gibt's den Mittagshit hier auf Radio VM1.

Das war der Mittagshit für heute, 16. Juni, von Marc Bircher, Lady Unbekannt. Der Titel ist ja schon ein bisschen älter, aber neu aufgenommen. Das war die Version von 2026. Und jetzt geht's weiter. Ja, eigentlich nicht ganz passend, aber ja, ein kleiner Rückblick. Die Zellbergburm mit der Morgenmuffel.

Die Tiroler Manda mit ihrer sexy Tiroler Maus, wer immer das auch ist. Heute ist der 16. Juni und das ist der Nein-Danke-Tanke-Tag. Genau, sowas gibt's auch und er beschäftigt sich mit dem Thema Ressourcen und um genauer zu sein mit Benzin. Er prangert unsere extremen Benzinkonsum an. Die Ölquellen versiegen nicht nur irgendwann, sie sind auch noch Mittelpunkt vieler Kriege. Natürlich darf man auch nicht außer Acht lassen, wie gefährlich für die Umwelt das Autofahren ist. Am heutigen Tag sollte man sich Gedanken über Alternativen machen und einfach mal einen Tag lang Bus oder Fahrrad fahren oder nicht tanken, zumindest. Ja, Wildbach ist dran, mach nur die Augen zu.

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1: Und schon ist sie fast vorbei, die erste Stunde Mittagsmenü. Heute am Dienstag, den 16. Juni. In der nächsten geht's natürlich weiter. Um 1:02 bin ich wieder da nach den Nachrichten. Und in der nächsten Stunde gibt's wie gewohnt das Musischmankerl von Ingo Rotter. Und natürlich darf der Gesundheitstipp von Dr. Martin Juchum nicht fehlen. Also bis gleich nach den Nachrichten.

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1: Mit Hannes Harp. Mit dem Austrian World Summit in der Wiener Hofburg gibt es derzeit die 10. Auflage der Klimakonferenz von Arnold Schwarzenegger. Diesmal unter dem Motto, wir sind nicht aufzuhalten. Schwarzenegger appelliert in seiner Eröffnungsrede an die Länder der Welt, auf saubere Energie umzusteigen.
2: In 2026, the people want clean energy.
1: Die Menschen wollen 2026 saubere und verlässliche Energie. Und wenn wir uns auf der Welt umsehen, haben wir alle Lösungen dafür schon. Alles, was wir tun müssen, ist aufhören zu reden und anfangen, voneinander zu lernen und zu arbeiten zu beginnen. Auch Papst Leo XIV. Hat in einer Videobotschaft zum Klimaschutz aufgerufen und warnt vor einer schlechteren Lebensqualität wegen des Klimawandels. Rund um den Brandanschlag auf das Berliner Stromnetz kommt die Polizei bei den Ermittlungen nur langsam weiter. Nach der Sabotage mit anschließendem Blackout letzten Winter sind zehntausende Menschen ohne Strom und Heizung gewesen. Mittlerweile sind hunderte Hinweise eingegangen, nachdem das deutsche Bundeskriminalamt 1 Million Euro Belohnung ausgesetzt hat. Eine heiße Spur hat sich daraus wohl noch nicht ergeben. Gegen 4 mutmaßliche Bankomatsprenger hat heute in Wels der Prozess gestartet. Sie sollen im Vorjahr Geldautomaten in Wels, Gmunden, Wien und Brunn am Gebirge ausgeraubt haben. 3 der Angeklagten haben die Taten teilweise zugegeben. Die Männer haben großen Sachschaden angerichtet und über 500.000 Euro erbeutet. Die Wasserstände im Amazonasgebiet haben sich leicht erholt, nach 2 Jahren hintereinander mit ungewöhnlich wenig Regen. Im Vorjahr hat es dagegen um 2,6% mehr Niederschlag als im langjährigen Schnitt gegeben, berichten Forscher. Dennoch sind die Wissenschaftler besorgt, Extremwetter in der südamerikanischen Region werden häufiger. Vor 2 Jahren hat es dort die schwerste Dürre seit Jahrzehnten gegeben.
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3: 1:02, ich bin wieder für Sie da. Starten tun wir gleich die Stunde mit den Aufgeigern, mit Hallo Fräulein Wunderbar. Und danach gibt's den Blick aufs Wetter und auf den Verkehr in Österreich. Ich sag Mahlzeit.

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1: Maximal 20 bis 28 Grad gehen sich am Nachmittag aus. Die Sonne scheint zumindest zeitweise. Ein paar Sonnenstrahlen sind fast überall dabei. Am längsten sonnig wird es im Osten Österreichs. Teils lebhafter Wind bläst einige Wolken durchs Land. Die Wolken werden dann mehr und mehr und bringen Regenschauer mit. Am meisten Regen kommt in den Bergen runter. Stellenweise wird es auch blitzen und donnern. Gewittrig und nass wird es auch am Abend werden.
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2: Es ist kurz nach 13 Uhr und derzeit gibt es keine längeren Staus oder Verkehrsbehinderungen. Gute Fahrt und passen Sie auf sich auf.

Dirndl und Musi, das passt zusammen. Die Alpenkrageler waren das. Jetzt sagen wir Danke für die Musik oder wie es der Bergblitz Daniel sagen würde, vergelt's Gott für die Musi und danach gibt's den Gesundheitstipp mit Dr. Martin Juchum.

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1: Ich darf die Hörerinnen und Hörer von VM1 zum heutigen Gesundheitstipp recht herzlich begrüßen. Heute geht es um das Sodbrennen. Wenn Magensaft nach oben in die Speiseröhre rinnt, kommt es durch die Magensäure zu einer Reizung und Entzündung der Speiseröhrenschleimhaut. Oft besteht dann ein ungenügender Rückflussschutz durch eine zu große Lücke im Zwerchfell. Begünstigende Faktoren sind Übergewicht, spätes üppiges Essen, Alkohol, Kohlensäure, Kaffee oder Nikotin. Wenn diese Symptomatik öfter auftritt, sollte man zur Abklärung unbedingt eine Magenspiegelung planen, da sonst langfristige Komplikationen bis zur Krebsentstehung möglich sind. Ich bedanke mich für das Interesse und freue mich auf das nächste Mal.
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Die Hanna mit ihrer Hormat im Mittagsmenü heute am Dienstag, den 16. Juni. Jetzt kommt noch der Romantik-Express. Ein neuer Tag, ein neues Glück. Und danach gibt's das Musi-Schmankerl mit Ingo

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1: Mein heutiges Musikschmankerl bringt uns die Gruppe Zeitlos. Das sind Herbert Kröll an der Gitarre, ehemals Mitglied bei Z3, bei Höllerwind, Kreuz, Jochtour, und die Katrin Kopp, sie spielt die Zither und sie war bei Zillertochter. Gesang. Jetzt gibt's eine neue CD, Freunde fürs Leben, mit 14 Titeln. Und einen hören wir uns heute an. Zeitlos, mein schönes Zillertal. Oder Radio.

Der 16. Juni ist auch für Kosmonauten ein interessanter Tag, nämlich vor 63 Jahren am 16. Juni 1963 wurde als erste Frau die Kosmonautin Valentina Tereshkova in Wostok 6 auf eine Erdumlaufbahn geschossen. Hoffentlich ist sie wieder zurückgekommen. Melanie Bayer ist dran mit Ring Ring und die deutsche Version.

Melanie Bayer im Mittagsmenü heute am Dienstag, den 16. Juni mit Ring Ring, die deutsche Version davon. Heute ist ein besonderer Tag für Auto und Motor, nämlich vor 129 Jahren wurde der Dieselmotor erfunden, und zwar von Diesel. Der stellt den nach ihm benannten Motor vor. Dann vor 123 Jahren, also 1903, wurde Ford gegründet. Der amerikanische Unternehmer Henry Ford gründete die Ford Motor Company. Und vor 89 Jahren, also 1937, wurde ein neuer Geschwindigkeitsrekord mit dem Auto begangen. Bernd Rosemeyer fährt auf der Autobahn bei Frankfurt am Main mit dem Autorennwagen mit 260,27 km/h einen neuen Weltrekord. Ja, jetzt kommt ein Mädel aus Krain von den Alpen Obergreinern.

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1: So schnell vergeht die Zeit. Wir sind schon wieder fast am Ende vom Mittagsmenü für heute Dienstag, 16. Juni. Gleich geht's weiter mit Carly Lenz und da gibt's einen kleinen Vorgeschmack auf seine Abendsendung Carlys bunte Musi-Stunde ab 20 Uhr. Dann um 15 Uhr führt sie Kathi Hager durch den Nachmittag unter 0133 mal die 6 und 5 mal die 7 können Sie Ihren Musikwunsch angeben. Einfach eine Sprachnachricht hinterlassen und Kathi wird versuchen, ihn am Nachmittag noch zu spielen. Ich sage auf Wiederhören, bis morgen.

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1: Mit Hannes Haab. Einen Schreckmoment hat in Oberösterreich eine Mitarbeiterin des Luftfahrtzulieferers FACC gehabt. In 8 Paketen aus den USA sind Leichenteile gewesen, bestätigt uns die Polizei. Die Pakete dürften aber nach einer Verwechslung der Luftfracht am Flughafen München an den falschen Empfänger gegangen sein. Die Kühlpakete mit den menschlichen Oberkörpern sollten an ein Labor in Deutschland gehen. Die Behörden haben sich bereits darum gekümmert, dass die Pakete an den eigentlichen Empfänger gegangen sind. Einen Großauftrag hat die Schienensparte Voestalpine Railway Systems an Land gezogen. Der heimische Konzern wird bis zu 1000 Weichen für die künftige Strecke zwischen Helsinki und Warschau liefern. Auf der Strecke werden die Züge auch teils mit über 300 km/h unterwegs sein. Der Auftrag macht rund 470 Millionen Euro aus. Das EU-Parlament hat dem EU-USA-Zolldeal zugestimmt. Die USA werden auf die meisten Waren aus der EU 15% Zoll kassieren. Die EU wird dagegen viele Zölle auf US-Produkte streichen. Den Deal hat EU-Chefin von der Leyen mit US-Präsident Trump letzten Sommer in Schottland ausgehandelt. Die EU hat aber auch Sicherheitsklauseln einbauen lassen. Wenn die USA den Deal erfüllen, wird die EU das auch tun. Unter dem Motto "Wir sind nicht aufzuhalten" hat in der Wiener Hofburg die Klimakonferenz von Arnold Schwarzenegger begonnen, der Austrian World Summit. Schwarzenegger ruft da in seiner Eröffnungsrede einmal mehr die Länder der Welt auf grüne Energien umzusteigen, weil dann weder Kriege noch Naturkatastrophen unser Leben bedrohen oder unsere Wirtschaft ruinieren, so Schwarzenegger. Es ist die 10. Ausgabe dieser Klimakonferenz in der Wiener Hofburg.
2: Ja, wir machen wieder Musik. Eine Stunde lang, da ist der Kali Lenz und die Eröffnungsnummer in dieser Stunde passt vielleicht für unsere Fußballmannschaft, die ja morgen das erste Spiel bestreitet bei der Fußball-Weltmeisterschaft. Wir leben den Traum. Alex Reichinger, viel Spaß!

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1: Maximal 20 bis 28 Grad gehen sich am Nachmittag aus. Die Sonne scheint zumindest zeitweise. Ein paar Sonnenstrahlen sind fast überall dabei. Am längsten sonnig wird es im Osten Österreichs. Teils lebhafter Wind bläst einige Wolken durchs Land. Die Wolken werden dann mehr und mehr und bringen Regenschauer mit. Am meisten Regen kommt in den Bergen runter. Stellenweise wird es auch blitzen und donnern. Gewittrig und nass wird es auch am Abend werden.
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2: Es ist kurz nach 14 Uhr und es gibt momentan keine größeren Verkehrsbehinderungen oder längere Staus. Kommen Sie gut an Ihr Ziel.

Auch Austropop gehört zu Radio VM1. Jetzt gibt's Peter Cornelius. Ja, die Nummer kennen wir. Und jeder, der in einer Beziehung, in einer Ehe lebt, kann vielleicht ab und zu mitsingen. Treib mich nicht zum Wahnsinn, Liebling.

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Es ist die dritten Juhe. Da ist der Kali Lenz mit Wir machen Musik. Und jetzt machen wir Musik aus dem Salzburger Land, aus der brandneuen CD vom Sechsergespann. Das ist die Käferpolka. Und das Sechsergespann ist dann auch auf Nacht mit dabei. Wenn es wieder heißt, ab 20 Uhr Karlis bunte Musiknacht.

Nach den Tiroler Boys gibt's Buben aus der Steiermark, die Grobenbahnblas hören wir mit der Weinkostpolka und auch die Grobenbahnblas gibt's dann ab 20 Uhr wieder bei Kallis bunter Musikstund. Sie hören die Sendung Wir machen Musik, wie immer von 14 bis 15 Uhr da bei uns auf Radio VM1.

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Ich spiele so gern die steirische, ja, da kann ich mitreden, kann ich auch behaupten. Da ist der Kalle Lenz, jetzt gibt's die lustige Hochzeit, ja, viele Hochzeiten stehen derzeit an. Das Wetter ist ja perfekt zum Heiraten, das sind die Krieglacher mit der Polka lustige Hochzeit.

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Das war sie, die Musikstunde von 14 bis 15 Uhr. Wir machen Musik. Die Fidelen Lavandtaler waren das. Da war der Karli Lenz. Ab 20 Uhr bin ich wieder da mit Karlis bunter Musikstunde. Das würde mich freuen, wenn wir uns dort hören. Bis dahin einen schönen Nachmittag und viel Spaß mit dem Programm von Radio VM1. Und jetzt gibt's noch ein paar Takte vom Liebeklang.

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1: Mit Hannes Haab. Mittels Satellitendaten haben die Umweltschützer von Greenpeace die Stadtzentren von allen 80 österreichischen Städten mit mehr als 10.000 Einwohnern analysiert. Ganze 13 Gemeinden glänzen da als echte Naturstadtpioniere. Wer sind denn da die Spitzenreiter? Melanie Ebner von Greenpeace.
2: Spitzenreiter dabei ist Lustenau mit starken 55,3% Grünanteil im Zentrum, dicht gefolgt von Bad Vöslau und Ebreisdorf. 67 Städte verfehlen das Ziel aktuell noch.
1: Wissenschaftler empfehlen, dass 45% der Flächen in Städten grün sein sollen. Das schützt die Menschen vor Hitze und bietet Tieren Lebensräume. Einen Schreckmoment hat in Oberösterreich eine Mitarbeiterin des Luftfahrtzulieferers FACT gehabt. In 8 Paketen aus den USA sind Leichenteile gewesen, bestätigt uns die Polizei. Die Pakete dürften aber nach einer Verwechslung der Luftfracht am Flughafen München an den falschen Empfänger gegangen sein. Die Kühlpakete mit den menschlichen Oberkörpern sollten an ein Labor in Deutschland gehen. Die Behörden haben sich bereits darum gekümmert, dass die Pakete an den eigentlichen Empfänger gegangen sind. Die G7-Staaten haben sich auf ihrem Gipfel in Frankreich auf neue Wirtschaftsstrafen gegen Russland geeinigt. Die Staats- und Regierungschefs der 7 Industrienationen wollen insbesondere bei Öl und Gas mehr Druck auf Russland machen, heißt es aus Diplomatenkreisen. Die G7-Staaten wollen auch die Ukraine mit weiterer Luftabwehr unterstützen. Im Garten einer burgenländischen Familie ist höchstwahrscheinlich ein Meteorit eingeschlagen. Eine Nachbarin hat die Familie in Zagersdorf im Bezirk Eisenstadt-Umgebung Anfang des Monats auf ein tennisballgroßes Loch im Blechdach eines Holzverschlags aufmerksam gemacht. Die Familie hat tatsächlich 2 Gesteinsbrocken gefunden und dem Naturhistorischen Museum übergeben. Die Steine sollen in Dresden noch weiter untersucht werden.
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3: Ja, schön, dass wir heute gemeinsam unterwegs sind an diesem Nachmittag bei der Arbeit zu Hause, am Weg von der Arbeit nach Hause. Darf ja auch schon sein, um 15 Uhr. Wir sind jetzt auf jeden Fall mittendrin im Musikwunsch-Nachmittag. Und das bedeutet, Sie wünschen und wir spielen. Sie sagen uns einfach, was Sie jetzt gern für Erfolgsmusiklieder brauchen, gern hören wollen würden, unter 013 3x die 6 und 5x die 7. Und dann werden wir uns bemühen, all die Wünsche zu erfüllen, die bei uns jetzt reintrudeln. So, und jetzt eine Ladung Sonnenschein von Sunseiten mit Sunseitenzeit.

0: wir nun zum Wetter für Österreich.
1: Bis zum Abend wird es wechselhaft, teils gewittrig und nass. Nach einigen Sonnenstunden wird es auch im Osten und im Süden immer bewölkter. Dazu gibt es gebietsweise Regen. Im Süden sind vereinzelt Gewitter dabei. Auch die Nacht verläuft oft leicht unbeständig und teils nass. Morgen Mittwoch gibt es 24 bis 30 Grad. Es scheint häufig die Sonne, aber auch Wolken und Gewitter sind wieder dabei. Am meisten Regen kommt von Tirol bis ins Salzkammergut runter.
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2: Aktuell kommt es zu einigen Verzögerungen in Salzburg. Auf der Tauernautobahn in Richtung Salzburg gibt es stockenden Verkehr zwischen Eben im Pongau und Pfarrwerfenwerfen, was zu einem Zeitverlust von bis zu 9 Minuten führt. Rechnen Sie mit längeren Fahrzeiten in diesem Bereich. Wir wünschen eine sichere Fahrt.

0: Ja, der Wärmbus ist geschickt vom Original Tiroler Echo. Ja, sehr schön. Schicke ein kleiner Bus hier raus aus dem Studio. Radio VM1 an Ihrer Seite für den Dienstagnachmittag. Und Sie schicken mir Ihre Musikwünsche. Na, das ist doch wunderbar.
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0: Was dürfen wir denn da jetzt als nächstes spielen?
2: Hallo VM1, schöne Grüße aus dem Tiroler Oberland. Ich wünsche mir die Rieder Gipfelstürmer mit der Stürmerpolka. Euch noch einen wunderschönen Tag und liebe Grüße an das ganze Team. Ihr seid die Besten. Dankeschön.
3: Auf geht's! 1, 2, 1!

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Dienstagnachmittag mit Radio VM1. Ja, jetzt gibt's einmal hoffentlich einen guten Eiskaffee vielleicht, ja? Sehr fein. Top 3 Sommeressen, Tomate Mozzarella. Kommt auf jeden Fall damit rein, oder? Hat es bei Ihnen halt auch schon gegeben? Sehr, sehr gut. Super erfrischend, super leicht, super lecker. Und das am besten mit frischem Basilikum obendrauf, so Tomate Mozzarella. Wenn mir die Stauden nicht andauernd davon sterben wird, kennen Sie das auch? Ja, also ihr habt tatsächlich keinen grünen Daumen, aber der Basilikum, der ist auch einfach eine Diva. Aber von vorn bis hinten. Die Diva unter den Kräutern, sagt uns auch Hanni aus der VM1 Naturwerkstatt. Aber der Basilikum darf auch Diva sein, weil der hat so einiges drauf. Und was der Basilikum mit Weißwein zu tun hat und warum der im Weißwein ganz besonders gut hält, das hören wir gleich in einer neuen Ausgabe von der VM1 Naturwerkstatt mit Lilli und Hanni. Dranbleiben und mehr über den Basilikum lernen.

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2: Herzlich willkommen bei der neuen Ausgabe der Naturwerkstatt. Hallo Hanni.
3: Lilly, grüß dich, servus.
2: So, wir sind jetzt bei einem Kräutlein angelangt, was mir nie gelingt. Also wenn ich das in der Küche stehen habe, dann muss ich entweder gleich das ganze Töpflein sozusagen niederschneiden und gleich verbrauchen, denn der überlebt nicht. Ich habe es auch schon im Freien probiert, der ist ein bisschen schwierig zu halten, weil nicht zu nass, nicht zu kalt, nicht zu windig, nicht zu trocken. Der Basilikum, ich glaube, viele Frauen wissen jetzt, von was wir sprechen.
3: Er ist ein bisschen Diva, aber ich kann mir ja einfach gleich den Basilikum, kann ich mir zwei Stauden in einen Liter Weißwein reintun, drei Tage stehen lassen und vor dem Essen ein Stamperl trinken. Da muss man doch gar nicht heben, oder?
2: Da muss ich nicht heben, das ist richtig. Der ist gut gegen Konzentrationsstörungen.
3: Ja, Konzentrationsstörungen, aber auch wenn ich hormonell ein bisschen so, wenn die Hormone einfach ein bisschen verrückt spielen, gell? Ja. Aber er hilft natürlich auch schweißtreibend, Fieber senken, Krampf lösen und im Essen sollte eigentlich auch nicht fehlen, weil er blähungs- und gärungswidrig ist. Also er stärkt einfach den Magen, aber auch Frauen, die im Stillen sind.
2: Man weiß ja oft gar nicht, gell, was so ein Kräutlein alles kann. Man sieht den Basilikum, weiß, dass man den auf Tomaten mit Mozzarella gibt, dass man isst, aber dass der solche Kräfte hat, dass man da zum Beispiel Übelkeit ein bisschen bekämpfen kann oder Verstopfungen oder auch die sogenannte Melancholie, die Schwermut, dass das der Basilikum ist, wenn man den isst, beziehungsweise den Auszug, was du gesagt hast, wenn man da ein Stamperl trinkt, dass der stimmungsaufhellend ist.
3: Ja. Man tät so nicht meinen, aber wenn man ein bisschen drüber nachdenkt und sich den Basilikum vor Augen führt und den Duft, dann passt das eigentlich schon, oder? Finde ich schon. Ja. Und ja, einfach, ich kann mir auch Basilikumöl machen oder Basilikumsoße.
2: Und gibst du den Basilikum dann in einfach Olivenöl und lassen ziehen?
3: Entweder kann ich so machen oder ich mache mir grünes Öl, dann tue ich noch eine Petersilie rein und dann mache ich es aber nicht mit Olivenöl, sondern mit Sonnenblumenöl und tue den wirklich einmal ein paar Minuten voll auf Vollgas mixen und dann habe ich ein grünes Öl. Wenn das noch nach Basilikum schmeckt, ist ja wunderbar, oder?
2: Auf alle Fälle. Aber jetzt kommt das Beste vom Besten, wenn Sie am Land wohnen und vielleicht rechts ein Bauer ist, links ein Bauer ist, vorne ein Bauer ist und hinten noch ein Bauer ist.
3: Dann
2: alles Gute, Landwirte, das wissen wir. Aber wo Landwirte sind, sind natürlich auch die Fliegen. Und der Basilikum vertreibt diese Fliegen.
3: Ja, die muss ich gerade aufs Fensterbankel stellen. Oder also doch noch ein paar Töpfchen.
2: Doch ein paar Gebüsche.
3: Ja.
2: Also am besten so Gebüsche aufs Fensterbankel. Dann bleiben
3: der
2: die Fliegen auch draußen.
3: Aus Basilikum.
2: Ja. Hanni, danke für den Besuch.
3: Danke dir, Lilly. Bis zum nächsten Mal. Bitte.
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0: Geht drauf, gegangen. Wir tanzen die Welt. Kein eh viel mehr tanzt auf der Welt. Macht ja Spaß. Freue mich sehr über Ihre Musikwünsche. Da trudeln so viele Musikwünsche ein bei uns hier unter 013, 3x die 6 und 5x die 7 hier auf Radio VM1 in die Wunschbox. Und da kommt schon der Nächste.
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0: Ja, kommt diesmal aus dem Tiroler aus der Fern. Bitteschön.
2: Ja, ich wünsche mir für die Freiwillige Feuerwehr Zöblen, für die Kameraden, den Castaldo-Marsch. Danke.

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1: Mit Hannes Harp. Die Wirtschaftskammer Kärnten will den Wörthersee im nationalen Gewässerbewirtschaftungsplan neu einstufen lassen. Derzeit gilt der See als natürlicher Wasserkörper. Die Wirtschaftskammer würde ihn gerne zu einem erheblich veränderten Wasserkörper ändern lassen. Dabei gehe es nicht darum, den Schutz des Sees aufzugeben, erklärt Wirtesprecher Stefan Sternert.
2: Niemand stellt den Schutz des Wörthersees in Frage. Die Frage ist lediglich, ob ein See, der seit Jahrzehnten intensiv genutzt worden ist und auch wird, mit denselben Parametern bewertet werden sollte wie ein unberührter Berg- oder Natursee.
1: Eine neue Einstufung würde für die touristische Nutzung erhebliche Vorteile bringen. Zum Beispiel wären dann Einbauten in den See möglich, so Sternert weiter. Bayerische Grenzpolizisten haben in einem Auto an der Grenze zu Tschechien rund 850.000 Euro gefunden. Das Geld ist unter anderem im Kofferraum versteckt gewesen. Weil der Fahrer nicht schlüssig erklären konnte, woher das Geld stammt, hat es die Polizei sichergestellt und ermittelt gegen den 33-Jährigen wegen Verdacht auf Geldwäsche. Veggie-Burger oder Tofu-Schnitzel dürfen auch in Zukunft so heißen. Das hat das EU-Parlament heute beschlossen. Tabu sind künftig aber Bezeichnungen wie Seitan-Steak oder veganes Huhn für pflanzliche Alternativen. Das ist Teil von neuen Regeln, die Position von Landwirten stärken sollen. Die Diskussionen rund um den Veggie-Burger dürften aber noch weitergehen. Die neuen Regeln gelten bis Ende nächsten Jahres. Bis dahin muss die EU ihre Reform der gemeinsamen Agrarpolitik abgeschlossen haben. Mittels Satellitendaten haben die Umweltschützer von Greenpeace die Stadtzentren von allen 80 österreichischen Städten mit mehr als 10.000 Einwohnern analysiert. Ganze 13 Gemeinden glänzen da als echte Naturstadtpioniere. Spitzenreiter ist da etwa Lustenau mit 55% Grünanteil, gefolgt von Bad Vöslau. Wissenschaftler empfehlen, dass 45% der Flächen in Städten grün sein sollen. Das schützt die Menschen vor Hitze und bietet Tieren Lebensräume.
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3: Wenn jemand einen anschaut wie ein Holzkratz oder wie ein Postauto oder wie der Uhu nach dem Waldbrand, die kennen wir alle, die Aussagen, oder? Und dann gibt's noch wie der Ochs vorm Berg. Die Alpenrebellen, haben wir ein ganzes Liedl drüber. Na, dann hoffentlich nicht komplett damisch heute am Dienstagnachmittag. Radio VM1 ist hier, servus.

0: wir nun zum Wetter für Österreich.
1: Bis zum Abend wird es wechselhaft, teils gewittrig und nass. Nach einigen Sonnenstunden wird es auch im Osten und im Süden immer bewölkter. Dazu gibt es gebietsweise Regen. Im Süden sind vereinzelt Gewitter dabei. Auch die Nacht verläuft oft leicht unbeständig und teils nass. Morgen Mittwoch gibt es 24 bis 30 Grad. Es scheint häufig die Sonne, aber auch Wolken und Gewitter sind wieder dabei. Am meisten Regen kommt von Tirol bis ins Salzkammergut runter.
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2: Aktuell kommt es zu einigen Verzögerungen in Salzburg. Auf der Tauernautobahn in Richtung Salzburg gibt es stockenden Verkehr zwischen Eben im Pongau und Pfarrwerfenwerfen mit einem Zeitverlust von bis zu 10 Minuten. Die gesamte aktuelle Fahrdauer auf diesem Abschnitt beträgt 24 Minuten. Rechnen Sie mit längeren Fahrzeiten in diesem Bereich. Wir wünschen eine gute Fahrt.

0: Ursprungbaum, waschechte Zillertaler Musik, Urgesteine. Und weil man nie genug Zillertaler Musik haben kann, hier auf Radio VM1, gibt's da gleich den nächsten Musikwunsch dazu.
1: Von den Meierhofern mit Schnurrbart, Hut und Geigen. 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
0: Ja, das wird ein wunderbarer Nachmittag mit Schnurrbart, Hut und Geige. Machen wir doch gleich weiter in dem Stil.

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0: Kurzo, du hörst Tirol. Die pfeifen auf Disco Gschnall, das tun wir auch hier auf Radio VM1. Bei uns gibt's Volksmusik und mehr. Nur das Beste aus der volkstümlichen Musikszene, aus der Schlagerszene Österreichs. Austropop ist mit dabei. Ja, und Sie gerne wünschen. Und wir spielen.
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0: Wer hat uns denn da jetzt drauf gesprochen?
2: Hallo, das ist der Luca Inzinger. Ich würde meinen Opa, den Hajuli von den Stolis, gerne ein Lied wünschen. Und zwar eine Herde weißer Schafe, gespielt von den Stolis. Und liebe Grüße an meinen Opa, Hajuli Inzinger von den Stolis.
0: Ja, das riecht man doch gerne aus. Die Grüße gehen raus und da sind die Stolis, eine Herde weißer Schafe. Im Original von die Fidel Moltaler, aber ja, auch wunderbar Cover gesungen.

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Astrid Pflaum. Lebenskreis, was für ein schönes Lied hier auf Radio VM1. Und ja, bei der Sonnwendfeier in Everding ist sie live zu erleben. Es ist ja kommendes Wochenende Sommersonnwend, der längste Tag am 20. Juni. Freuen wir uns schon wieder drauf. Ja, Bergfeuer und richtig fein beisammen sein. Hoffen wir auf gutes Wetter. Hoffentlich, dass das uns nicht eingewittert, aber Hauptsache mit den Liebsten beieinander sein und den Sommer genießen. Und wir genießen Volksmusik und mehr hier auf Radio VM1. Das ist der Dienstagnachmittag. Schön, dass wir den gemeinsam heute verbringen mit Ihren Musikwünschen. Unter 013, 3 mal die 6 und 5 mal die 7. Sagen Sie mir einfach, was Sie jetzt für diesen Dienstagnachmittag brauchen, was Sie sich wünschen für ein Liedl aus Volksmusik und mehr. Da darf alles dabei sein aus dem volkstümlichen Musikgenre und Austropop und Schlager aus Österreich und Obergreiner und alles, was das Herz begehrt. Also immer gerne her damit. Ich freue mich, die Musikwünsche zu erfüllen. Und jetzt wird's stark und bärig. Und heutzutage ist ja alles ein Knall, oder? Aber bei den beiden nicht.

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1: Jess Gitti, die Einzigartige mit so weisen Worten. Ja, recht hat sie. Fein, dass wir beieinander sind. Ja, ein bisschen Trottel sein darf man zwischendurch auch mal. Die narrischen 5 Minuten sind auch in Ordnung. Wir verbringen den Nachmittag gemeinsam hier auf Radio VM1 mit Volksmusik und mehr und der Musik, die Sie sich wünschen.
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1: Ja, wen haben wir da jetzt dran?
3: Grüß Gott, Birka ist da aus Legist. Ich hätte einen Musikwunsch vom Friedl, vom leider verstorbenen Friedl Lazarus, das Lied Da liegt mein Dorf in der Sonne. Bitte, wenn das möglich ist. Danke, wiederhören.

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1: Mit Hannes Haab. Über 157 Millionen, so viele Nächtigungen hat es in Österreich im Vorjahr gegeben. Heute ist österreichischer Tourismustag und mit der Vision T hat die Regierung ihre Pläne bis 2035 präsentiert. Ein Punkt betrifft künstliche Intelligenz, denn sie wird die Art, wie Gäste Informationen suchen und Reisen planen, völlig verändern. Deshalb will die Österreich-Werbung eine eigene Strategie entwickeln, sagt die zuständige Staatssekretärin Elisabeth Zehetner.
2: Im Herbst werden wir mit dem ersten AI Enabling Day ein neues Format auf den Weg bringen, das Know-how und konkrete Anwendungen in die Branche bringt. Zusätzlich analysieren wir die Sichtbarkeit der österreichischen Tourismusangebote in KI-gestützten Such- und Buchungssystemen.
1: Österreich soll in Zukunft auch zu den nachhaltigsten Reisezielen zählen. Touristen sollen künftig vor allem das ganze Jahr über Österreich besuchen. Die Wirtschaftskammer Kärnten will den Wörthersee im nationalen Gewässerbewirtschaftungsplan neu einstufen lassen. Derzeit gilt der See als natürlicher Wasserkörper. Die Wirtschaftskammer würde ihn gerne zu einem erheblich veränderten Wasserkörper ändern lassen. Dabei gehe es nicht darum, den Schutz des Sees aufzugeben. Eine neue Einstufung würde für die touristische Nutzung erhebliche Vorteile bringen. Zum Beispiel wären dann Einbauten in den See möglich, heißt es von der WKO Kärnten. Im Fall um Rattengift in Hip Babykost und möglicher Erpressung gegen den Hersteller bleibt der Verdächtige in U-Haft. Das hat das Landesgericht Eisenstadt heute entschieden. Unter anderem wegen weiterer Flucht- und Tatbegehungsgefahr, heißt es. Der 39-Jährige bleibt bis Mitte August in U-Haft. Der gebürtige Slowake wurde Anfang Mai in Salzburg festgenommen und bestreitet die Tat. Österreichs Badegewässer sind top. Fast alle haben eine sehr gute Wasserqualität. Das zeigt heute der Bericht der Europäischen Umweltagentur. Wer während der kommenden Hitzewelle in den heimischen Seen oder Flüssen schwimmen gehen will, kann das also bedenkenlos tun. Bei den Badeseen ist Österreich sogar auf Platz 1, vor Finnland und Dänemark, steht im Bericht.
3: Ja, wunderbar. Dann freuen wir uns schon wieder drauf, ins kühle Nass zu springen. Es kommt die Sonne und der Sommer wieder.
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3: Ja, mitunter geht sich da jetzt vielleicht sogar noch ein lauer Sommerabend heute aus. Wir starten gemeinsam in den Dienstagfeierabend und die jungen Zellberger kommen mit die Madeln aus Österreich. Ja, die sind genauso gut wie die Seen. Ja, perfekt. Das ist Volksmusik und mehr. Servus Österreich.

0: wir nun zum Wetter für Österreich.
1: Morgen Mittwoch wird es sehr warm und teils schwül mit 24 bis 30 Grad. Es scheint häufig die Sonne, aber auch Wolken und Gewitter sind wieder dabei. Schon morgen Vormittag wird es etwa zwischen Innsbruck und St. Pölten leicht regnen. Im Laufe des Tages wird es quer über das Land verteilt nass werden. Am meisten Regen kommt von Tirol bis ins Salzkammergut runter.
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2: Aktuell verzeichnen wir einige Verzögerungen in Salzburg. Auf der Tauernautobahn in Richtung Salzburg kommt es zwischen Eben im Pongau und Fahrwerfenwerfen zu stockendem Verkehr mit einem Zeitverlust von bis zu 6 Minuten. Die gesamte aktuelle Fahrdauer auf diesem Abschnitt beträgt 20 Minuten. Rechnen Sie mit längeren Fahrzeiten in diesem Bereich. Wir wünschen eine gute Fahrt.

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0: Fußball gesund. Die Kronen will keiner. 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
2: Ich darf die Hörerinnen und Hörer von VM1 zum heutigen Gesundheitstipp recht herzlich begrüßen. Heute geht es um das Sodbrennen. Wenn Magensaft nach oben in die Speiseröhre rinnt, kommt es durch die Magensäure zu einer Reizung und Entzündung der Speiseröhrenschleimhaut. Oft besteht dann ein ungenügender Rückflussschutz durch eine zu große Lücke im Zwerchfell. Begünstigende Faktoren sind Übergewicht, spätes üppiges Essen, Alkohol, Kohlensäure, Kaffee oder Nikotin. Wenn diese Symptomatik öfter auftritt, sollte man zur Abklärung unbedingt eine Magenspiegelung planen, da sonst langfristige Komplikationen bis zur Krebsentstehung möglich sind. Ich bedanke mich für das Interesse und freue mich auf das nächste Mal.
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0: Mit voller Zillertal-Power in den Dienstagfeierabend. Das ist Radio VM1. Fein, dass Sie mit dabei sind. Wir erfüllen heute wieder an diesem Musikwunschnachmittag Ihre Musikwünsche. Das bedeutet für Sie anrufen und was in der Wunschbox hinterlassen.
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0: Da kommt schon der Nächste.
2: Hallo, liebes VM1-Team. Hier spricht Gisela. Bitte spielt für mich heute von Nancy Sue 1000 heiße Latinos. Dankeschön.
0: 1000 heiße Latinos. 1000 gleich. Na, schauen wir mal, können wir mit so viel überhaupt umgehen? Gut, na dann ziehen wir uns warm an. Jetzt wird's heiß. Na, umgekehrt.

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0: Ippaldauer, der erste Tag nach der Ewigkeit. Wenn der Arbeitstag heute schon eine Ewigkeit gedauert hat, dann ist er hoffentlich jetzt vorbei. Wir sind im Dienstag Feierabend, Radio VM1 an Ihrer Seite und das mit Ihrer Lieblingsmusik.
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0: Was dürfen wir denn da jetzt spielen?
2: Hallo VM1, ich wünsche mir von Kärntner Viergesang die Malte Leiden. Danke.

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0: Little Fit for the Light, das Wildbach-Trio auf Radio VM1. So, damit ich es noch rausbringe. Wir sind schon im Dienstagfeierabend und fein ist. Und unsere Wunschbox, die füllt sich ganz nach dem Motto, Sie wünschen, wir spielen. Und da kommt schon der nächste Musikwunsch aus Tirol.
1: Und zwar von der Daniela, Glaub an die. Danke, das hat mich sehr gefreut.
0: Ja, dann machen wir doch erfreut. Los geht's.

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1: Mit Hannes Haab. Heute ist österreichischer Tourismustag. Passend dazu hat die Regierung mit ihrer Vision T die Pläne bis 2035 präsentiert. Vor allem junge Menschen sollen stärker in die Planung mit eingebunden werden, erklärt die zuständige Staatssekretärin Elisabeth Zehetner.
2: Wir wissen, Österreich ist eine Tourismusnation und kein anderer Wirtschaftszweig prägt unser Land so stark wie der Tourismus. Er schafft Beschäftigung und Einkommen, sichert Wertschöpfung, stärkt Gemeinden und Ortskerne und verbindet zahlreiche Bereiche miteinander.
1: Im vergangenen Jahr hat es in Österreich mit über 157 Millionen Nächtigungen einen Rekord gegeben. Damit noch mehr Menschen Österreich besuchen, setzt die Regierung bis 2035 vor allem auf Ganzjahrestourismus sowie auf Nachhaltigkeit. Ums Klima hat es sich heute in der Wiener Hofburg beim Austrian World Summit gedreht. Mit auf der von Arnold Schwarzenegger organisierten Klimakonferenz ist Ex-US-Vizepräsidentin Kamala Harris gewesen. Sie kritisiert vor allem die Trump-Regierung und den Iran-Krieg im Nahen Osten. Schwarzenegger sieht die durch den Iran-Krieg ausgelöste Energiekrise auch als Chance. Daraus sollten wir lernen. Einen Schreckmoment hat in Oberösterreich eine Mitarbeiterin des Luftfahrtzulieferers FACT gehabt. In 8 Paketen aus den USA sind Leichenteile gewesen, bestätigt uns die Polizei. Die Pakete dürften aber nach einer Verwechslung der Luftfracht am Flughafen München an den falschen Empfänger gegangen sein. Die Kühlpakete mit den menschlichen Oberkörpern sollten an ein Labor in Deutschland gehen. Die Behörden haben sich bereits darum gekümmert, dass die Pakete an den eigentlichen Empfänger gegangen sind. Im Garten einer burgenländischen Familie ist höchstwahrscheinlich ein Meteorit eingeschlagen. Eine Nachbarin hat die Familie in Zagersdorf im Bezirk Eisenstadt-Umgebung Anfang des Monats auf ein tennisballgroßes Loch im Blechdach eines Holzverschlags aufmerksam gemacht. Die Familie hat tatsächlich 2 Gesteinsbrocken gefunden und dem Naturhistorischen Museum übergeben. Die Steine sollen in Dresden noch weiter untersucht werden.
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3: Ja, 6 Uhr abends, 6 Uhr morgens, Anpfiff. Sind Sie schon bereit? Ja, erstes Spiel unserer Nationalmannschaft. Österreich spielt morgen um 6 Uhr in der Früh gegen Jordanien in der Fußball-WM. Ja, also das heißt jetzt dann nochmal schlafen gehen, gell? Wenn wir morgen fit sind. Um 6 Uhr ist Anpfiff. Dann schauen wir mal, wie sich unsere Nationalmannschaft da in der WM tut. Wir sind jetzt zeitlos. Das ist doch auch einmal was Schönes. Zeitlos und nur dazu daheim, im allerbesten Fall. Dienstag Feierabend mit Volksmusik und mehr.

0: kommen wir nun zum Wetter für Österreich.
1: Morgen Mittwoch wird es sehr warm und teils schwül mit 24 bis 30 Grad. Es scheint häufig die Sonne, aber auch Wolken und Gewitter sind wieder dabei. Schon morgen Vormittag wird es etwa zwischen Innsbruck und St. Pölten leicht regnen. Im Laufe des Tages wird es quer über das Land verteilt nass werden. Am meisten Regen kommt von Tirol bis ins Salzkammergut runter.
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2: Es ist kurz nach 18 Uhr und im Moment sind uns keine größeren Verkehrsbehinderungen gemeldet. Wir wünschen eine gute Fahrt.

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0: Ja, Dirndl, bestes Kleidungsstück, kann ich absolut bestätigen. Ist man als Frau einfach immer anzogen. Wurscht, was ist. Wobei, noch besseres Kleidungsstück ist die Jogginghose. Jetzt daheim. Raus aus dem Arbeitsgewandel, rein ins feine Gewandel, ab auf die Couchfüße hoch. Fein machen, es ist Feierabend. Und Radio VM1 ist an ihrer Seite. Noch dazu mit ihrer Lieblingsmusik.
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0: Ja, und das nicht nur für ganz Österreich, sondern natürlich auch so gern und immer über die Grenzen hinaus.
2: Hallo, hier ist der Martin aus Hessen, der Goldenen Wetterau. Ich wünsche mir das Lied Die Löffelpolka von Ernst Mosch.

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0: Ja, ein bisschen mehr glücklich sein schaut nicht. Lassen wir die Sonne rein, jetzt kommt eh wieder mehr davon. Wunderbar. Jetzt schauen wir aber erst einmal in den Dienstag, Feierabend. Und das mit der Musik, die Sie sich wünschen.
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0: Und da kommt der nächste Musikwunsch aus Tirol vom Alfred aus Wenz und der ist offensichtlich schon beim Feierabendglasl.
2: Mein Musikwunsch wäre Udo Jürgens, griechischer Wein. Danke,
0: servus. Jawohl, Prost.

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0: So, haben Sie schon mal versucht, allein einen Bayerischen zu tanzen? Ja. Ich mache das regelmäßig hier im VM1-Studio und es macht immer wieder Spaß, vor allem zu der Musik, die wir für Sie haben hier auf Radio VM1. Die Musik, die Sie sich auch wünschen. Und da kommt schon der nächste Song.
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0: Ja, da hat uns jetzt wer drauf gesprochen.
2: Ja, hallo, liebes VM1-Team. Da ist die Martha aus Hall. Ich würde dir bitte wünschen von Brixenthaler Edelweiß-Duo das Stück Teufel, Teufel, Hobel spielen. Vielen Dank, alles Gute.
0: Ja, alles Gute zurück nach Hall in Tirol. Ja, Teufel nochmal eine. Dann spielen wir doch das Brixenthaler Edelweiß-Duo.

0: am Samstag auf Nacht. Jetzt haben wir mal Dienstag auf Nacht. Das ist auch eine Zeit, vor allem wenn es Feierabend ist. Servus Österreich, Radio VM1 ist an ihrer Seite. Und wir schauen voraus in den morgigen Vormittag auf unsere Lieblingssendung.
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1: Mit Hannes Haab. Die Aufregung der österreichischen Fußballfans ist schon groß. Morgen früh hat Österreich sein erstes Spiel bei der Weltmeisterschaft gegen Jordanien. Anpfiff ist um 6 Uhr früh und viele stellen sich da die Frage, darf ich auch im Büro Fußball schauen? ÖGB-Arbeitsrechtlerin Verena Weilhatter empfiehlt da allen.
2: Ja, ich würde im Idealfall einfach abklären mit der Arbeitgeberin, die ja möglicherweise auch Fußballfan ist. Und vielleicht kann man da so eine gemeinsame Lösung finden.
1: Auch zu spät kommen ist wegen des WM-Matches keine Option. Die Arbeitszeit bleibt wie ausgemacht, es sei denn, man hat Gleitzeit vereinbart. Die G7-Staaten haben sich auf ihrem Gipfel in Frankreich auf neue Wirtschaftsstrafen gegen Russland geeinigt. Die Staats- und Regierungschefs der 7 Industrienationen wollen insbesondere bei Öl und Gas mehr Druck auf Russland machen, heißt es aus Diplomatenkreisen. Die G7-Staaten wollen auch die Ukraine mit weiterer Luftabwehr unterstützen. Über 157 Millionen, so viele Nächtigungen hat es in Österreich im Vorjahr gegeben. Heute ist österreichischer Tourismustag und mit der Vision T hat die Regierung ihre Pläne bis 2035 präsentiert. Vor allem künstliche Intelligenz wird die Art, wie Gäste ihre Reise planen, völlig verändern. Deshalb wird es hier eine eigene KI-Strategie geben. Geht es nach der Regierung, soll Österreich in Zukunft auch zu den nachhaltigsten Reisezielen gehören. Im Schnitt über 21 Jahre ihres Lebens verbringen die Österreicherinnen und Österreicher online, hat eine Umfrage der Cybersicherheitsfirma NordVPN ergeben. Das ist rein rechnerisch ein Viertel der Lebenserwartung. Das erste Mal online sind die Menschen im Land gegen 7 Uhr in der Früh und gehen gegen 21 Uhr am Abend wieder offline. Die meiste Zeit davon streamen die Nutzer Filme oder Serien.
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3: Ja, und man darf sich zwischendurch auch einmal richtig schön gehen lassen, vor allem am Feierabend nach getaner Arbeit. Warum denn nicht? Und genau darüber singen uns gleich Marissa und Mike Werner. Und zwar bei Jess Robin im Musikkarussell sind die heute zu Gast. Lass dich gehen. Werden wir gleich hören in gut 10 Minuten. Und jetzt spüren wir mal bayerisch auf, würde ich sagen. Und zwar mit der Rossfeld-Musi. Schönen Abend, Österreich.
4: Wir

0: kommen wir nun zum Wetter für Österreich.
1: Morgen Mittwoch wird es sehr warm und teils schwül mit 24 bis 30 Grad. Es scheint häufig die Sonne, aber auch Wolken und Gewitter sind wieder dabei. Schon morgen Vormittag wird es etwa zwischen Innsbruck und St. Pölten leicht regnen. Im Laufe des Tages wird es quer über das Land verteilt nass werden. Am meisten Regen kommt von Tirol bis ins Salzkammergut runter.
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2: Es ist kurz nach 19 Uhr und aktuell melden wir keine lang andauernden Verkehrsbehinderungen oder Staus. Wir wünschen eine gute Fahrt.

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2: Die Zeit vergeht, liebe VM1-Hörerinnen und Hörer. Mitte Juni ist und bald ist's vorbei mit Urlaubsplanungen ans Blaue Meer. Dann wollen wir umso mehr daran denken, im eigenen Heim Freude und Unterhaltsamkeit zu erfahren. Marissa und Mike singen uns das Lied »Lass dich gehen«, das wir uns ein wenig zu Herzen nehmen sollten, auf seine eigenen Bedürfnisse einzugehen und hin und wieder sich in Glückseligkeit treiben zu lassen, ist auch Reichtum. Lass dich gehen, Marissa und Mike.

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bohre ich heute, bohre ich morgen, übermorgen, gestern. Bohre ich geht immer. Auf Radio VM1 sowieso und was auch immer geht, wer immer geht, ist unser Ingo Rotter. Mit dem dürfen Sie morgen wieder gemeinsam aufstehen. Ab 6 Uhr geht's los hier auf Radio VM1. Starten wir gemeinsam in den Tag mit Volksmusik und mehr. Ich darf mich für heute verabschieden, bin die Kathi Hager. Fein, dass wir den Nachmittag und den frühen Abend heute miteinander verbracht haben. Auch mit Ihren Musikwünschen, das war ganz wunderbar. Am Donnerstag, da hören wir uns wieder. Nicht nur mit Ihren Musikwünschen, sondern da werde ich einen Studiogast bei mir begrüßen dürfen, und zwar David Blabensteiner ist ab 15 Uhr bei mir hier im Radio VM1 Studio. Den setzen wir da auf den heißen Stuhl. Ja, sind wir schon gespannt, was wir da zum Plaudern haben mit David. Und ich freue mich auf das nächste Mal mit Ihnen. Alles Liebe und bis bald.

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Morgen um 6 Uhr geht's also los für unsere Fußballnationalmannschaft bei der Fußball-WM. Bei uns geht's in wenigen Minuten los mit Karlis bunter Musikstunde. Da ist der Karli Lenz. 2 Stunden bin ich dann für Sie da ab 20 Uhr mit schöner echter Volksmusik, mit Blasmusik, mit Chorgesang und. Mit dabei sein wird auch das Sechsergespann. Die Burschen kommen aus Salzburg, da gibt's eine brandneue CD und ein Stück gibt's jetzt als Einstimmung. Bis später.

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1: Mit Hannes Haab. Österreichs Fußballfans sind gespannt. Morgen früh hat Österreich sein erstes Spiel bei der WM gegen Jordanien. Ankick ist um 6 Uhr früh. Darf ich zu spät in die Arbeit kommen, weil ich mir das Spiel anschauen will, haben wir ÖGB-Arbeitsrechtlerin Verena Weilharter gefragt.
2: Leider nur bei Vereinbarung, außer man hat Gleitzeit zum Beispiel, da kann die Zeit aus gleich nehmen. Dann kann man das natürlich machen. Ansonsten ist spät kommen und leider nicht möglich.
1: Wer das Spiel am Arbeitsplatz schauen will, klärt das am besten mit dem Arbeitgeber ab, raten die Fachleute vom ÖGB. Im Fall um Rattengift in Hip Babykost und möglicher Erpressung gegen den Hersteller bleibt der Verdächtige in U-Haft. Das hat das Landesgericht Eisenstadt heute entschieden, unter anderem wegen weiterer Flucht und Tatbegehungsgefahr, heißt es. Der 39-Jährige bleibt bis Mitte August in U-Haft. Der gebürtige Slowake wurde Anfang Mai in Salzburg festgenommen und bestreitet die Tat. Veggie-Burger oder Tofu-Schnitzel dürfen auch in Zukunft so heißen. Das hat das EU-Parlament heute beschlossen. Tabu sind künftig aber Bezeichnungen wie Seitan-Steak oder veganes Huhn für pflanzliche Alternativen. Das ist Teil von neuen Regeln, die Position von Landwirten stärken sollen. Die Diskussionen rund um den Veggie-Burger dürften aber noch weitergehen. Die neuen Regeln gelten bis Ende nächsten Jahres. Bis dahin muss die EU ihre Reform der gemeinsamen Agrarpolitik abgeschlossen haben. Mittels Satellitendaten haben die Umweltschützer von Greenpeace die Stadtzentren von allen 80 österreichischen Städten mit mehr als 10.000 Einwohnern analysiert. Ganze 13 Gemeinden glänzen da als echte Naturstadtpioniere. Spitzenreiter ist da etwa Lustenau mit 55% Grünanteil, gefolgt von Bad Vöslau. Wissenschaftler empfehlen, dass 45% der Flächen in Städten grün sein sollen. Das schützt die Menschen vor Hitze und bietet Tieren Lebensräume.
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4: Der Hochsommer steht vor der Tür und 2 Stunden Volksmusik stehen vor der Tür. Ich darf Sie wieder begrüßen wie jeden Dienstag. Musikalisch begrüßt uns jetzt das Sechsergespann aus Salzburg. Das ist die Capodaster-Polka.

aus der brandneuen CD Feiern wir das Leben des Sechsergespanns. Ja, hoffentlich können wir morgen auch feiern, wenn die Fußball-Weltmeisterschaft für Österreich losgeht um 6 Uhr gegen Jordanien. Der Wecker ist gestellt. So, wir machen Station beim Bankerl am Berg. Das sind Amalia und Ludwig und dann gibt's die Großglockner Kapelle Kals mit dem Marsch Schönes Osttirol.

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1: Ja, Blasmusik gehört dazu, immer. Heute ist es böhmische Blasmusik, NSO. Das steht für Nord-Süd-Ost. Die Nord-Süd-Ost-Böhmische gibt es jetzt mit der Polka dir zuliebe.

die Nord-Süd-Ostböhmische. Jetzt, wenn die große Hitze kommt, dann heißt es wieder auf auf die Berg, wo es ein bisschen kühler ist. Dort rum am Bergerl singt jetzt der Aurachtaler Viergesang und dann die zwei mit der Marsch, der heißt der Gesetzte. Oh.

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Heute ist zwar Dienstag, aber ein schönes Datum, 16.06.2026, vielleicht hat heute auch wer geheirat. Das waren die Kriegercher mit der lustigen Hochzeit. Eine flotte Polka. Weiter geht's auch mit einer Polka, die heißt Bauernbrot. Es spielt die Dürnberg Klarinettenmusi und dann ganz passend der Feichtendreiksang. Schaut der Sommer einer ins Land.

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1: Da hören wir heute das Grodnertal Trio in einer typischen Besetzung für die Steiermark auf der Hebalm. Das ist eine Franzee. Und einen Walzer habe ich auch noch in der Bachmühle. Volksmusik aus unserer Schatzkiste, auch jeden Dienstag.

des Grodnertal-Trier. Ja, die Zeichen stehen langsam, aber sicher auf Schulschluss. Schön ist, wenn in den Schulen gesungen wird. Ich war auch beim Schulchor, das haben wir auch gesungen. Weißt du, wie viele Sternlein stehen? Wir hören jetzt den Kinderchor. Sing, Sala, sing.

Die Sendung heißt Karlis bunte Musikstund und so bunt soll auch das Programm sein. Das war der Kinderchor Sing Sala Sing. Jetzt gibt's die Kochlachmusik in der Buchtelbar, ein Bayerischer. Und dann das Gesangsduo Mülli und Ram. Der Regen ist heute wieder gezogen, ja. Der Regen ist weg. Gewitter werden so ein bisschen daherkommen in den nächsten Tagen, aber der Hochsommer steht am Programm. Und noch Mülli und Ram gibt's Oberkleiner Musik.

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1: Es sind zwei Oberkrainer Schmankerl. Vera und ihre Oberkrainer Hermerheit. 2012 gegründet von ehemaligen Mitgliedern der jungen Original-Oberkrainer Formation. Und ja, das ist Oberkrainer Formation, wie man es kennt, aus fünf Musikern, einem Sänger und einer Sängerin. Die Sängerin ist die Vera Solinch. Jetzt genießen wir Vera und ihre Oberkrainer. Zwei Nummern, wie gesagt. Eine Klarinettenplauderei als erstes und dann das nächste Fest kommt ganz bestimmt.

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Wunderbar war der Sommerwind. Das war das Volksliedensemble Landskron und vor der Werbepause haben wir die Wiesbacher Musikanten aus Bayern gehört mit dem Wiesbach-Marsch. Apropos Marsch, ein Schlussmarsch für diese Stunde habe ich noch. Das ist die Trachtenkapelle Markt Hartmannsdorf durchs Vulkanland und dann starten wir gleich in die Stunde 2.

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1: 21 Uhr und es ist noch immer hell draußen. Ja, die Sommersonnenwende naht. Wir starten deswegen jetzt mit der Tiroler Sonnwendmusi und der Sonnwendpolka.

Am kommenden Sonntag ist soweit, 21. Juni, Sommersonnenwende. Das war die Sonnwend Polka von der Tiroler Sonnwend Musi. Ich habe da noch eine Sonnwend Musi, die hören wir jetzt mit einem Walzer Grot auf eine schöne Zeit. Und zuvor aber noch den Singkreis Geishorn, auch da kommt der Sommer vor. Ich spiele dein Lieb.

gerade einer verschiedene Zeit, die Sonne wenden muss, ja, der Sommer schaut zuber und die erste Hitzewelle rollt an. So, bevor es Musik aus längst vergangener Zeit gibt, habe ich noch die Gruppe Rosenholz mit der Gmoa. Polka Gmoa steht für Gemeinde.

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1: Er war Sänger und Schauspieler, geboren am 2. Juli 1936 in Straubing in Bayern in Deutschland, verstorben am 26. Oktober 1999 in München. Die Rede ist von Rex Gildo und wir freuen uns immer wieder, wenn es Nummern von ihm zum Herrn gibt. Ich habe heute zwei ausgesucht in dieser Rubrik, das alte Lied von St. Helena und die blaue Melodie. Rex Gildo, Musik aus längst vergangener Zeit.

nach diesem Ausflug in die Schlagermusik von damals. Das war Rex Gilder, da gibt's wieder Volksmusik. Das ist die Angerbrucher Tanzlmusik mit der Vogelpolka.

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0: Sortenmusi haben wir gehört. Die Kirchleiten-Sortenmusi mit dem Heimatwerk-Galopp. Jetzt wird wieder gesungen, ganz was Lustiges. Das Lied vom Saubären Hermer, die Krampelhanselburm. Und dann Volksmusik aus Oberösterreich, die Mühlviertler Tanzelmusi Hermer mit einem Walzer fürs quirlige Engel. Und dann gibt es ja die nächste Rubrik.
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1: Da habe ich heute ein interessantes Trio aus der Steiermark. Sie nennen sich die Irrwurzler. Die Irrwurz, das ist ein Farnkrautgewächs und die drei haben sich nach dieser Irrwurzel benannt. Und vor allem die Sabine Probst schreibt da Stücke, sie spielt Harmonika und das sind sehr spezielle Stickeln. Passt wunderbar einer in diese Rubrik Volksmusik aus allen Blickwinkeln. Die Irrwurzler mit dem Hammermarsch, einem alten Hammerwerk gewidmet und dann der H4-Walzer.

Volksmusik aus allen Blickwinkeln, heute mit den Irrwurzlern. Jetzt gibt's die Krombahn, bloß Rosen, so rot ein Walzer. Ja, die Rosen blühen derzeit ja wunderbar und mit dem Innerberger Drecksand geht's dann auf die Alma.

danke dem Innerberger Dreiklang. Jetzt gehen wir's auf die Alma. Ab und zu fragt man sich, wo man hingeht. Wohin? Das ist jetzt eine Franzee von der Jagerwirt-Musi. Und dann wieder ganz andere Klänge. Der Jagdhornverein Weidhofen an der Ips spielt uns die Simmerpolka.

der Jagdhornverein Weidhofen an der Ips. Eine Knoppe oder eine gute Dreiviertelstunde haben wir noch jetzt eins meiner Lieblingslieder vom Kärntner Doppelsextett. Der Sommerland her, jetzt landet er wirklich her und dann die Leukenthaler Stubenmusi mit dem 900er Marsch.

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Volksmusik aus Vorarlberg, die Länglers mit der Polka vom Räuber Hotzenplotz. So, ein Hafenstickel hätte ich noch. Das ist die Marina Bleereiter mit dem Inzeller Hafenlandler. Und dann gibt's noch eine flotte Schlussnummer.

Auch sie sind Goris und schon ist das Waris. Der Kali Lenz sagt danke fürs Zuhören. Am Donnerstag um 11 Uhr hören wir uns wieder. Da möchte ich mich aus dem Freilichtmuseum Stübing in den Heimat grüßen. Für heute machen wir Schluss und zwar die Muscatella Klarinettenmusi macht das mit der Polka der Stornelklauber. Ich werde zusammenpacken, schnell langsam dann gleich einmal ab ins Bett. Der Wecker läutet morgen 6 Uhr Österreich, Jordanien. Wir drücken die Daumen.

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